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0: Es ist 3 und jetzt.

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0: Es ist 4 Uhr.
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2: Ich bin Tina Golatrella. Guten Morgen.
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2: Bei den 5 Personen, die bei der Schießerei an einer Rave-Party in Aarau verletzt wurden, handelt es sich um eine Deutsche und 4 Schweizer. Das gab die Aargauer Kantonspolizei gestern am späten Abend bekannt. Die Verletzten seien zwischen 24 und 31 Jahre alt. Die Täterschaft und das Motiv seien trotz intensiver Fahndung weiterhin unklar. Auch in Deutschland ist es gestern Abend zu einer Gewalttat gekommen. Mindestens 7 Menschen wurden dabei durch Stich- und Schusswunden teils schwer verletzt. Wie die Polizei mitteilt, wurden auch mehrere Personen mit Autos angefahren. Die Tat ereignete sich in Hessisch-Oldendorf, südwestlich von Hannover. 2 Tatverdächtige wurden vorläufig festgenommen. Sie sollen in einer Beziehung zu den Opfern stehen. Das US-Militär hat wieder Ziele im Iran angegriffen, zum ersten Mal seit Ende Juli. Es nahm dabei 2 Raketenwerfer auf der Insel Larak ins Visier, wie mehrere US-Medien berichteten. Sie sollten daran gehindert werden, neue Seeminen in der Straße von Hormuz zu legen. Die iranischen Revolutionsgarden drohten umgehend mit Vergeltung.
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2: In der Schweizer Fußballmeisterschaft verliert der FC Sion gegen den FC Lugano 1:2. Der FC St. Gallen muss eine 3:4 Niederlage gegen den FC Thun einstecken. Der FC Vaduz bezwingt die Grasshoppers Zürich 5:2. An der Tabellenspitze steht Lugano, das Schlusslicht macht GC. Es gibt zurzeit keine Meldungen im Sendegebiet, kommen gut und sicher ans Ziel. In der Nacht sind ein paar Gewitter über die Schweiz gezogen. Darum hat es am Morgen noch ein paar Wolkenreste. Später setzt sich dann die Sonne durch. Die Temperaturen liegen am Morgen bei 16 und am Nachmittag bei 25 Grad.
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3: Ja, kommt gut aus den Federn und startet dann besonders gut und vor allem besonders gut gelohnt in den Tag.
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guten Morgen und einen guten Wochenstart wünsche ich euch. Schön, dass ihr mit dem Aufstellen bei Radio 24 unterwegs. Und wenn ihr noch ein bisschen down under sind, kein Problem. Wir holen euch aus der

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0: Es ist halb 6.
2: Ich bin Tina Golatrella. Guten Morgen.
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2: Bei den 5 Personen, die bei der Schießerei an einer Rave-Party in Aarau verletzt wurden, handelt es sich um eine Deutsche und 4 Schweizer. Das gab die Aargauer Kantonspolizei gestern am späten Abend bekannt. Die Verletzten seien zwischen 24 und 31 Jahre alt. Die Täterschaft und das Motiv seien trotz intensiver Fahndung weiterhin unklar. Auch in Deutschland ist es gestern Abend zu einer Gewalttat gekommen. Mindestens 7 Menschen wurden dabei durch Stich- und Schusswunden teils schwer verletzt. Wie die Polizei mitteilt, wurden auch mehrere Personen mit Autos angefahren. Die Tat ereignete sich in Hessisch Oldendorf, südwestlich von Hannover. 2 Tatverdächtige wurden vorläufig festgenommen. Sie sollen in einer Beziehung zu den Opfern stehen. Das US-Militär hat wieder Ziele im Iran angegriffen, zum ersten Mal seit Ende Juli. Es nahm dabei 2 Raketenwerfer auf der Insel Larak ins Visier, wie mehrere US-Medien berichteten. Sie sollten daran gehindert werden, neue Seeminen in der Straße von Hormuz zu legen. Die iranischen Revolutionsgarden drohten umgehend mit Vergeltung.
0: Sport.
2: In der Schweizer Fußballmeisterschaft verliert der FC Sion gegen den FC Lugano 1:2. Der FC St. Gallen muss eine 3:4 Niederlage gegen den FC Thun einstecken. Der FC Vaduz bezwingt die Grasshoppers Zürich 5:2. An der Tabellenspitze steht Lugano, das Schlusslicht macht GC. Es gibt zurzeit keine Meldungen im Sendegebiet, kommen gut und sicher ans Ziel. In der Nacht sind ein paar Gewitter über die Schweiz gezogen. Darum hat es am Morgen noch ein paar Wolkenreste. Später setzt sich dann die Sonne durch. Die Temperaturen liegen am Morgen bei 16 und am Nachmittag bei 25 Grad.
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3: Einen wunderschönen guten Morgen.

Das ist Radio 24 für euren Start in die neue Woche. Schön, dass ihr mit uns unterwegs seid. Iggy Kelly mit «I Follow You» gibt es gerade jetzt, zum richtig fit werden für den Montag.

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Ach, der Ed Sheeran, der schafft es bei mir wirklich eigentlich sozusagen immer, dass ich Hühnerhaut habe. Ist einfach ein guter der Eddie da. He? Weiter geht es auch mit einer guten, nämlich Miley Cyrus, Midnight Sky. Sie begleitet uns auch in den Montag und in die neue Woche rein. Schön, sind ihr da.

0: guten Morgen miteinander, Radio 24. Zusammen starten wir in die neue Woche mit ganz viel Musik, die uns eben gerade die Energie geben, die wir brauchen. Und wir schon morgen früh können, unsere Stimme ein bisschen parat zu machen, zum Mitsingen. Zum Beispiel mit dem Robbie Williams. Schön, sind ihr da bei uns. Jetzt ist es 6 Uhr.
1: Ich bin Melissa Steuri. Guten Morgen.
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1: Nach den tödlichen Schüssen an einer Technoparty in Aarau gibt es neue Details zu den 5 Verletzten. Laut der Kantonspolizei Aargau handelt es sich um eine Deutsche und 4 Schweizer im Alter zwischen 24 und 31 Jahren. Das Tatmotiv ist weiterhin unbekannt. Die Polizei hat aber 3 Theorien, sagt Polizeikommandant Michael Leupold gestern Abend vor den Medien.
3: Die eine Hypothese ist Terroranschlag, die zweite Hypothese ist Amoklauf und die dritte Hypothese ist einfach ein kriminelles Geschehen.
1: Bei den Schüssen in der Nacht auf gestern in Aarau starb eine 22-jährige Frau. Die Täter sind noch immer auf der Flucht. Zum ersten Mal seit rund einem Monat hat das US-Militär wieder den Iran angegriffen. Mehrere US-Medien berichten übereinstimmend, dass Raketenwerfer auf einer Insel in der Straße von Hormuz das Ziel gewesen seien. Die USA wollten sie daran hindern, neue Seeminen zu platzieren. Die iranischen Revolutionsgarden bestätigen den Angriff und melden mehrere Tote und Verletzte.
2: Sport.
1: Stabhochspringerin Angelika Moser gewinnt das Leichtathletik-Meeting in Bellinzona. Die Europameisterin siegte mit einem erfolgreichen Sprung über 4,77 Meter. Damit setzte sich die Zürcherin auch gegen US-Amerikanerin Hannah Moll durch, welche letzte Woche bei Weltklasse Zürich vor Moser gewonnen hatte. Hürdenweltmeisterin Ditashi Kambunchi wurde in Bellinzona Dritte. Nach dem Rennen gab sie bekannt, die Saison vorzeitig zu beenden. Kambunchi wurde während der Saison von einer langwierigen Oberschenkelverletzung geplagt. In der 5. Runde der Schweizer Fußballmeisterschaft gewinnt der FC Lugano auswärts 2:1 gegen den FC Sion. Damit klettern die Tessiner an die Tabellenspitze vor IB und den FC Basel. Weiter verliert der FC St. Gallen gegen Meister Thun mit 3:4 und der FC Vaduz holt sich gegen GC mit 5:2 den ersten Sieg nach dem Aufstieg.
0: Morgenverkehr hat schon ein bisschen angefangen. Es staut auf der A1-Nordring Richtung St. Gallen, ab dem Limmentaler Kreuz bis zum Gubrist und beim Westerring Münderanstadt zwischen Urdorf Nord und dem Limmentaler Kreuz. Dann schauen wir noch ganz schnell auf die A2 zwischen Reit und der Verzweigung Wickertal, in beide Richtungen Gefahr wegen Personen auf der Fahrbahn. Dort also vorsichtig unterwegs sein. Fahr gut! Wir haben heute schönes Wetter, das auf uns wartet. Vielleicht jetzt am Morgen noch ein paar Restwolken, nachher aber wirklich sonnig bei um die 25 Grad dann am Nachmittag.
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0: Ja, wunderschönen guten Morgen, startet gut in Mendig und wir geben natürlich das Beste, dass ihr dabei gut musikalisch begleitet werdet dazu.
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Lost Frequencies mit Crazy, 8 Minuten ab der 6. Das ist schon der 24. Schön, dass ihr mit uns unterwegs seid. Und bald heisst es... Robbie Williams kommt unterteinen im Zürcher Hallenstadion. Im September hat er gerade 2 Konzerte hintereinander, am 9. und am 10. Und das wollen sich sicher ein paar von euch nicht entgehen lassen, oder? Ist ja schliesslich schon ein grosser, der Robbie Williams. Und wenn ihr eben wollt, mit dabei sein an dem grossartigen Konzert im Hallenstadion, dann müsst ihr vor allem ein Lied jetzt ein bisschen besser kennen. Nämlich Angels. Kennen wir alle gut, oder? Weil das dürft ihr jetzt gerne performen und uns dann via WhatsApp schicken, ein Video davon. Und mit ein bisschen Glück seid ihr dann mit dabei im Hallenstadion. Und keine Angst, wenn ihr jetzt denkt, ja, aber ich kann ja nicht singen. Und Sebi, ihr dürft völlig kreativ sein. Wir lassen euch da völlig kreativen Spielraum, ob ihr das selber performt, singt, ob ihr wollt Playback, ob ihr irgendwie euer Haustier ein Salto dazu macht oder irgendwie die Oma etwas präsentieren wollt. Ihr seid da wirklich völlig frei. Zeigt einfach eure Kreativität in einem Video und schickt es uns per WhatsApp an 079 533 24 24. Angels performen und dann seid ihr vielleicht mit dabei im Hallenstadion. Ich drücke auf jeden Fall Daumen und da schon mal als Einstimmung. Der Robbie Williams jetzt eben mit dem Angels. Schönen guten Morgen, startet gut.

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Das ist der Start in die neue Woche hier bei Radio 24. Hallo miteinander. Morgenverkehr haben wir auch schon ein bisschen A1 Richtung St. Gallen zwischen Tietikon und dem Gubrist. Von St. Gallen Richtung Zürich klemmt es ab dem Rastplatz Baltenswil bis zum Brütiseller Kreuz. Und beim Westring brauchen wir länger zwischen Dudorf Nord und dem Limmataler Kreuz. Wir haben heute noch ein paar Restwolken zum Start in den Tag. Später wird es dann aber schön sonnig. Die Sonnenbrille könnt ihr also einpacken. Dazu an 25 Grad und ein bisschen Wind am Nachmittag. Starten gut!

0: 20 Minuten nach der 6, das ist die 24. Guten Morgen miteinander. Ja, es war eine schlimme Schlagzeile, die die ganze Schweiz beschäftigt. Die Aarau ist in der Nacht auf gestern bei einer Party geschossen worden. Eine junge Frau ist gestorben und mehrere Personen sind zum Teil schwer verletzt worden. Radio 24 Redaktorin Michelle Howald, was weiss man genau?
1: Passiert ist es bei einem Rave, einer Techno-Party auf der Pferderennbahn in Aarau. Mehrere tausend Leute waren an dieser Party. Die meisten sind zum Glück zum Zeitpunkt der Tat schon weg gewesen. In der Nacht um 2:30 wird plötzlich geschossen. Auf Videos hört man die Schüsse. Es sind viele. Eine 22-jährige Frau wird dabei tödlich verletzt. Sie stirbt noch vor Ort. 5 weitere Personen zwischen 24 und 31 werden auch verletzt, zum Teil lebensbedrohlich. Mittlerweile schwebt aber niemand mehr in Lebensgefahr, hat die Polizei gestern am späten Abend noch mitgeteilt.
0: Ja, es hat einen grossen Einsatz gegeben, dabei ist eben dann auch nach dem Täter gefunden worden.
1: Ja, und das ist die grosse Unbekannte aktuell. Die Polizei weiss nicht, ob es eine oder mehrere Täter gewesen sind. Sicher ist, dass der Täter oder die Tätermehrzahl auf der Flucht ist. Schweizweit ist eine Grossfahndung ausgelöst worden. Auch die deutsche Polizei fahndet. Was man auch weiss, ist, dass von 2 verschiedenen Orten geschossen worden ist. Laut Polizei sind es viele Schüsse gewesen. Und auch 2 unterschiedliche Waffen sind gebraucht worden. Eine Pistole und ein Gewehr. Zum Hintergrund der Tat weiss man auch noch nicht viel. Bei der Polizei hat man 3 mögliche Hypothesen. Ein Terroranschlag, ein Amoklauf oder sonst eine kriminelle Aktivität, wie zum Beispiel eine Abrechnung im Milieu. Was mir die Polizei auch noch gesagt hat, man geht davon aus, dass die Täterschaft nicht mehr in Aarau ist.

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1: Old City hier bei Radio 24. Startet gut in der Montag und in die neue Woche. Jetzt dann in 4 Minuten, 6:30.

0: Und uns hier in diesem Endung morgen rein begleitet. Die gute Laune, die behalten wir gerade bei mit ganz viel guter Musik. Und es hat auch die, die wirklich schön wecken an diesem Montagmorgen. Was ja manchmal noch ein bisschen schwierig ist zum Aufstehen. Aber zusammen schaffen wir das. Schön sind ihr da.
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0: Guten Morgen hier bei Radio 24, es ist 6:30.
5: Ich bin Melissa Steuri. Guten Morgen.
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5: Nach den tödlichen Schüssen an einer Techno-Party in Aarau gibt es neue Details zu den 5 Verletzten. Laut der Kantonspolizei Aargau handelt es sich um eine Deutsche und 4 Schweizer im Alter zwischen 24 und 31 Jahren. Das Tatmotiv ist weiterhin unbekannt. Die Polizei hat aber 3 Theorien, sagt Polizeikommandant Michael Leupold gestern Abend vor den Medien.
6: Die eine Hypothese ist Terroranschlag, die zweite Hypothese ist Amoklauf. Und die dritte Hypothese ist einfach ein kriminelles Geschehen.
5: Bei den Schüssen in der Nacht auf gestern in Aarau starb eine 22-jährige Frau. Die Täter sind noch immer auf der Flucht. In Maur beim Greifensee ist gestern Abend ein 19-jähriger TÜV-Fahrer bei einem Unfall schwer verletzt worden. Eine 37-jährige Autofahrerin kollidierte bei einer Kreuzung mit dem entgegenkommenden TÜV-Fahrer. Die Unfallursache ist noch unklar, teilt die Kantonspolizei Zürich mit. Der 19-jährige TÜV-Fahrer wurde schwer verletzt ins Spital gebracht. Alle Autoinsassen, darunter ein Baby, blieben unverletzt. In Schlieren hat die Polizei am Wochenende 4 jugendliche Einbrecher festgenommen. Am frühen Samstagabend wurde der Polizei gemeldet, dass 4 Personen in eine Gewerbeliegenschaft eingebrochen wären und sich noch im Gebäude befänden. Wie die Kantonspolizei Zürich mitteilt, umstellten Einsatzkräfte das Gebäude. 4 Jugendliche im Alter von 13 und 14 Jahren konnten daraufhin widerstandslos festgenommen werden. Nach ersten Erkenntnissen wurde nichts gestohlen.
1: Sport.
5: In der 5. Runde der Schweizer Fußballmeisterschaft gewinnt der FC Lugano auswärts 2:1 gegen den FC Sion. Damit klettern die Tessiner an die Tabellenspitze vor IB und den FC Basel. Weiter verliert der FC St. Gallen gegen Meister Thun mit 3:4 und der FC Vaduz holt sich gegen GC mit 5:2 den ersten Sieg nach dem Aufstieg.
0: A1, dort klemmt es Richtung St. Gallen, ab Dietikon bis zum Guberist und von St. Gallen Richtung Zürich müssen wir anstehen am Rastplatz Baltenswil bis zum Brütiseller Kreuz. Beim Westring klemmt es zwischendurch auf Nord- und dem Limmentaler Kreuz, dann A4 Schaffhausen Richtung Winterthur, anstehen ab Henkert und auf der Oberland-Autobahn, dort müsst ihr ein bisschen mehr Geduld packen Richtung Brütiseller, klemmt es ab Hegnau. Ich wünsche euch ganz gute Fahrt. Schönes Wetter gibt es heute, wenn jetzt im Moment noch ein paar Wolken am Himmel so ist richtig sind, gibt es später ganz viel Sonne zum Geniessen bei um die 25 Grad am Nachmittag.
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0: Ich bin Ilana Schatti, schön starten wir zusammen in die neue Woche.
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Guten Morgen bei Radio 24, kurz vor 20 vor 7. Gehört ihr zu den Kaffee-Gourmets oder ist euch völlig wurscht, Hauptsache wach? Weil die Holly Humberstone gehört zu zweiteres, Hauptsache Kaffee. Oder wenn es dann eben wirklich muss drauf ankommen, dann ist sie eh beim Tee. Also wenn sie zum Beispiel Songwriting-Sessions hat, dann trinkt sie Tee, dann fühlt gefühlt

Ja, also der Bruno Mars. Well, der könnte definitiv immer für mich singen. Schönen guten Morgen, 6:45. Stau an der A1 Richtung St. Gallen zwischen Dietig und dem Gubrist. Richtung St. Gallen dann noch weiter zwischen Zürich Nord und Zürich Ost. Und von St. Gallen Richtung Zürich mit der Abbremse ab in Frediken. Beim Westring brauchen wir länger zwischen Uhr auf Nord und dem Limmentaler Kreuz. An Vierschaffhausen Richtung Winterthur klemmt es ab Henkert. Oberland Autobahn Richtung Brüttiseele mit dem Megeduld ab Hegnau. Und in Richtung Kiwil stockt es ab Rütti. In die Stadt Zürich auch noch etwas mehr Zeit planen. Dort beim Autobahnende Zürich Süd Richtung Wieriken staut es ab Brunau. Ihr könnt definitiv die Sonnenbrille einpacken, auch wenn jetzt erst die ersten paar kleinen Strahlen für ihr schaut, wie die Wolken, die verziehen sich noch meistens. Es gibt einen recht sonnigen Tag bei um die 25 Grad am Nachmittag. Startet gut in deiner Woche. Ah.

0: Drop Dead. Der Montagmorgen hier bei Radio 24 und eigentlich gibt es da nur etwas zu sagen.
1: Ran an die Maps!
0: Ja, mögt ihr euch noch an Cyril erinnern?
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0: Ja, dabei jung, wild und sexy sind ja Machtjährige seine Aussagen ab durch die Decke damals. Und eigentlich können wir ja nur sagen, danke. Danke, dass vor genau 20 Jahren 3 Plus am Fernsehhimmel erschienen ist. Weil, sind wir ehrlich, ganz viele Fernsehperlen kennen wir ja eigentlich von dort. Sei es eben jung, wild und sexy. Jetzt ja auch in der Refilled-Version, also da kommt noch immer stetig mehr dazu. The Bachelor oder natürlich auch Bauerledig sucht. Also darum, Happy Birthday 3 Plus auf noch ganz viele weitere legendäre Fernsehgeschichten wie die hier.
2: Also wenn wir Zeit haben, machen wir das auch morgen.
3: Okay.
2: Schwänzwäsche. Ist sauberer, oder? Und wenn sie Schwanz hast, einen sauberen Schwanz im Gesicht und nicht einen dreckigen.

gross, grösser Teddy Swims, oder? Radio 24, hallo miteinander. Das war natürlich noch lange nicht alles. Wir haben noch ganz viel mehr von dieser wunderbaren Musik. Tampers City gibt es für euch nach der 7. Erst dies mit dem wunderbaren Angel Eyes haben wir am Start.

0: das alles für euren Start in der Montag nach der 7.
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0: Guten Morgen, hier bei Radio 24, es ist 7 Uhr.
7: Ich bin Melissa Steuri. Guten Morgen.
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7: Nach den tödlichen Schüssen an einer Technoparty in Aarau hat die Kantonspolizei neue Details bekannt gegeben. So handelt es sich bei den 5 Verletzten um 4 Schweizer und eine Deutsche im Alter zwischen 24 und 31 Jahren. Zudem habe die Polizei am Tatort Munition von 2 Waffen gefunden, erklärt Matthias Schildknecht von der Kantonspolizei Aargau.
8: Dabei handelt es sich einerseits um 9 mm Munition, wie sie typischerweise in Pistolen oder Maschinenpistolen verwendet wird. Zudem sicherten wir Hülsen, wie sie bei Langwaffen, beispielsweise Sturmgewehren, eingesetzt werden.
7: Bei den Schüssen in der Nacht auf gestern in Aarau starb eine 22-jährige Italienerin. Zum ersten Mal seit rund einem Monat hat das US-Militär wieder den Iran angegriffen. Mehrere US-Medien berichten übereinstimmend, dass Raketenwerfer auf einer Insel in der Straße von Hormuz das Ziel gewesen seien. Die USA wollten sie daran hindern, neue Seeminen zu platzieren. Die iranischen Revolutionsgarden bestätigen den Angriff und melden mehrere Tote und Verletzte. In Behringen im Kanton Schaffhausen ist gestern am frühen Abend ein 16-jähriger TÜV-Fahrer bei einem Unfall schwer verletzt worden. Ein 72-jähriger Autofahrer bog auf eine Straße ein. Er missachtete dabei den Vortritt des jugendlichen TÜV-Fahrers, teilt die Schaffhauser Polizei mit. Der 16-Jährige wurde bei der Kollision erheblich verletzt und musste ins Spital gebracht werden.
2: Sport.
7: Stabhochspringerin Angelika Moser gewinnt das Leichtathletik-Meeting in Bellinzona. Die Europameisterin siegte mit einem erfolgreichen Sprung über 4,77 Meter. Damit setzte sich die Zürcherin auch gegen US-Amerikanerin Hannah Moll durch, welche letzte Woche bei Weltklasse Zürich vor Moser gewonnen hatte. Hürdenweltmeisterin Ditashi Kambunchi wurde in Bellinzona Dritte. Nach dem Rennen gab sie bekannt, die Saison vorzeitig zu beenden. Kambunchi wurde während der Saison von einer langwierigen Oberschenkelverletzung geplagt.
0: Stauender auf der A1 Richtung St. Gallen ab Dietikon und zwischen Zürich Nord und Zürich Ost. Von St. Gallen staut es Richtung Zürich ab Efretiken. Beim Westring müsst ihr anstehen zwischen Dorf Nord und dem Limmataler Kreuz. An Fierschaffhausen Richtung Winterthur klemmt es ab Henkert. Oberland Autobahn braucht eine Länge Richtung Brütisellen ab Hegnau, Richtung Hiwil ab Rüti. In die Stadt Zürich rein beim Autobahnende Zürich Süd Richtung Wiedeken haben der Stau ab Braunau. Im Bezirk Bülach auf der Schaffhauser Straße zwischen Eglisau und dem Kreisel Glattfelden und über den Seedamm Richtung Rapperswil stocken auch noch. Gute Fahrt wünsche ich euch. Die ersten Spar-Sonnenstrahlen kommen jetzt schon langsam führen. Auch heute bleibt es ganz tags eigentlich schön sonnig mit um die 25 Grad warm dann am Nachmittag.
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0: Ja, wunderschönen guten Morgen. Zusammen gehen wir die neue Woche an.
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6:07 ist. Einen guten Morgen hier bei Radio 24. Und er rockt schon bald im Hallenstadion. Im September gibt er nämlich gerade ein Doppelkonzert bei uns in Zürich. Und ihr könnt mit dabei sein, wenn ihr noch kein Billett habt und sagt, hey, also ja, der muss ich ja schon mal noch live sehen. Und ich glaube, er wird recht abgehen auf der Bühne. Und abgehen müsst auch ihr ein Stück weit. Und zwar, indem ihr uns ein Video schickt von dem Song hier. Performt für uns in irgendeiner Art und Weise Angels. Das muss überhaupt nicht gesungen sein. Darf natürlich, wenn ihr das könnt. Ihr könnt aber auch ein Playback machen. Ihr dürft etwas tanzen. Keine Ahnung, vielleicht macht der Hund irgendein Kunststück dazu oder irgendwie ein Kind hat eine gute Idee. Völlig egal. Wir hauptsächlich schicken uns ein Video, wie ihr zu Angels von Robbie Williams performt. Und dann sind wir mit ein bisschen Glück mit dabei. Wir verschenken dann nämlich das Billett für das Konzert im Hallenstadion. 10:07 startet gut in den Montag. Da ist jetzt Robbie Williams mit Love My Life.

Das ist der Start im Ende 31. August, Viertel ab 7. Schön, dass ihr mit uns unterwegs. Es wird heute schön sonnig. Und 25 Grad gibt es am Nachmittag. Dann schauen wir auch noch auf die Straße miteinander. A1 Richtung St. Gallen, Krems ab Dietikon und ab Zürich Nord. Von St. Gallen Richtung Zürich, Asta ab Ifretiken. Beim Westring Krems in beiden Richtungen. Auf der A4 Schaffhausen Richtung Winterthur, abbremsen ab Henkert. Oberland Autobahn, Stockens Richtung Brüttisille ab Hegnau, Richtung Hiwil ab Rütti. In die Stadt Zürich brauchen wir länger beim Autobahnende Zürich Süd Richtung Wiedeke, Stau ab Brunau. Bezirk Bülach brauchen wir länger auf der Schaffhauser Strasse ab Eglisau bis zum Kreisel Glattfelden und über den Zeedamm Richtung Rappers. Weil stockt es ebenfalls. Aber wir schauen, dass es euch nicht zu langweilig wird. Nein, wir machen noch eine Runde Toast 24. Darf ich jetzt anrufen auf 0848 24 0024. Wenn ihr eine Runde wollt, mit Toasten, 3 Fragen gibt es zu beantworten. Und wenn ihr das schafft, dann gönnt ihr einen brandneuen Toaster. Jetzt anrufen 0848 24 0024 und mitzocken bei unserem Morgenspiel Toast 24.

0: ab 7 Uhr, das ist schon der 24. Wir starten den Tag jetzt auch mit unserem Morgenspiel.
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0: Die Jasmin kommt aus Langnau am Albis. Schönen guten Morgen.
2: Guten Morgen miteinander.
0: Und du hast mir vorher gerade erzählt, du hast Hunde, Rössli, Fisch und Katz.
2: Genau.
0: Schon fast einen halben Zoo.
2: Ja, genau, das ist so.
0: In dem Fall gibt es für dich immer viel zu tun so am Morgen. Du musst alle mal schauen, dass alle etwas gegessen haben.
2: Ja, morgen und den ganzen Tag eigentlich gibt es immer ein bisschen zu tun, ja.
0: Eigentlich einfach am schauen, dass es deinen Tieren gut geht. Das ist auch schön.
2: Ja. Ja, das ist schön, ja.
0: Liebe Jasmin, du hast mir vorher gesagt, du bist ganz verschrocken, dass du durchgekommen bist und das erste Mal jetzt mitmachen. Darum unsere Schiedsrichterin heute Morgen, Michelle Howald, tut dir einmal noch schnell nochmal alles erklären.
3: Ja, guten Morgen, ja, Jasmin. Ich habe drei Fragen für dich und ich bräuchte drei richtige Antworten. Aber einmal darfst du Trilana als Joker einsetzen. Ist das gut?
2: Ja.
3: Perfekt.
2: Okay.
0: Dann legen wir los. Achtung, fertig, los.
2: Ja.
3: Zum Todestag von der Princess Diana. Wie heissen ihre zwei Kinder?
2: Harry und William.
3: Ja, richtig. Wie heisst die Meerenge zwischen Spanien und Marokko?
2: Gibraltar.
3: Richtig. Und letzte Frage. Wie sagt man der Wissenschaft, die sich mit Erdbeben befasst?
2: Oh, Joker.
0: Erdbeben? Jetzt muss ich ganz tief in mein Wissen. Ich kann... Ist es etwas mit.
3: Ja.
0: Ist es.
3: Ja, nicht schlecht.
0: Seismologie!
3: Ja, Seismologie! Korrekt! Seismologie stimmt!
2: Gut,
3: gratuliere!
2: Danke dir, Ilana!
0: Ich habe keine Ahnung gehabt, das stimmt. Das ist das Einzige, was man gerade umgekehrt
3: stimmt.
0: Ja, sehr gern. Liebe Jasmin, dann schicke ich mir dir einen brandneuen Toaster.
2: Super, danke vielmals. Ich wünsche euch ganz schönen
1: Tag. 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

0: Mit viel Musik starten wir in den Montag rein. Zum Beispiel die wunderbare Taylor Swift mit dabei, genauso wie der Robin Schulz. Ganz viele Hits für euren Start in die neue Woche. Dass ihr sicher auch die richtige Motivation und die richtige Energie habt, um mit dem Montag zu starten. Schön, sind ihr da. Nach der 7:30 ganz viel Musik für euch.
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0: Guten Morgen, da bin ich an 24, es ist 7:30.
10: Ich bin Melissa Steuri. Guten Morgen.
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10: Nach den tödlichen Schüssen an einer Technoparty in Aarau hat die Kantonspolizei neue Details bekannt gegeben. So handelt es sich bei den 5 Verletzten um 4 Schweizer und eine Deutsche im Alter zwischen 24 und 31 Jahren. Zudem habe die Polizei am Tatort Munition von 2 Waffen gefunden, erklärt Matthias Schildknecht von der Kantonspolizei Aargau.
12: Dabei handelt es sich einerseits um 9 mm Munition, wie sie typischerweise in Pistolen oder Maschinenpistolen verwendet wird. Zudem sicherten wir Hülsen, wie sie bei Langwaffen, beispielsweise Sturmgewehren, eingesetzt werden.
10: Bei den Schüssen in der Nacht auf gestern in Aarau starb eine 22-jährige Italienerin. In Maur beim Greifensee ist gestern Abend ein 19-jähriger TÜV-Fahrer bei einem Unfall schwer verletzt worden. Eine 37-jährige Autofahrerin kollidierte bei einer Kreuzung mit dem entgegenkommenden TÜV-Fahrer. Die Unfallursache ist noch unklar, teilt die Kantonspolizei Zürich mit. Der 19-jährige TÜV-Fahrer wurde schwer verletzt ins Spital gebracht. Alle Autoinsassen, darunter ein Baby, blieben unverletzt. In Schlieren hat die Polizei am Wochenende 4 jugendliche Einbrecher festgenommen. Am frühen Samstagabend wurde der Polizei gemeldet, dass 4 Personen in eine Gewerbeliegenschaft eingebrochen wären und sich noch im Gebäude befänden. Wie die Kantonspolizei Zürich mitteilt, umstellten Einsatzkräfte das Gebäude. 4 Jugendliche im Alter von 13 und 14 Jahren konnten daraufhin widerstandslos festgenommen werden. Nach ersten Erkenntnissen wurde nichts gestohlen.
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10: In der 5. Runde der Schweizer Fußballmeisterschaft gewinnt der FC Lugano auswärts 2:1 gegen den FC Sion. Damit klettern die Tessiner an die Tabellenspitze vor IB und den FC Basel. Weiter verliert der FC St. Gallen gegen Meister Thun mit 3:4 und der FC Vaduz holt sich gegen GC mit 5:2 den ersten Sieg nach dem Aufstieg.
0: Morgenverkehr haben wir auf der A1 Richtung St. Gallen ab Dietikon und ab Zürich Nord bis Zürich Ost. Von St. Gallen Richtung Zürich müsst ihr anstehen ab Effretiken. Beim Westring klemmt sie beide Richtungen. A4 Schaffhausen Richtung Winterthur, Stuckenz ab Henkerz. Oberlandautobahn Richtung Brüttisellen, Stau ab Hegnau und in Richtung Kiwil ab Rüti. In der Stadt Zürich braucht ihr etwas länger beim Autobahnende Zürich Süd Richtung Wiedeke. Im Bezirk Bülach verstopft ist die Schaffhausenstrasse zwischen Eglisau und dem Kreisel Glattfelden und über den Seedamm Richtung Rapperswil brauchen wir auch noch länger. Gute Fahrt euch! Ein schöner sonniger Tag, der auf uns wartet. Jetzt noch ein paar Restwolken am Himmel, aber doch auch schon die ersten Sonnenstrahlen und eben die bleiben dann den ganzen Tag bei um die 25 Grad dann am Nachmittag.
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0: Schönen guten Morgen, ich bin Ilana Schetti, schön sind ihr da.
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0: Guten Morgen, hier bei Radio 24. 20 vor 8 jetzt denn grad. Ja, es war eine schlimme Schlagzeile, die die ganze Schweiz beschäftigt. In Aarau ist in der Nacht auf gestern bei einer Party geschossen worden. Und eine junge Frau ist dabei gestorben, mehrere Personen zum Teil schwer verletzt worden. Radio 24 Redaktorin Michelle Howald, was weiss man denn jetzt genau?
1: Passiert ist es bei einem Rave, einer Techno-Party auf der Pferderennbahn zu Aarau. Mehrere tausend Leute waren an dieser Party. Die meisten waren zum Glück zum Zeitpunkt der Tat schon weg. In der Nacht um 2:30 wird plötzlich geschossen. Auf Videos hört man die Schüsse. Es sind viele. Eine 22-jährige Frau wird dabei tödlich verletzt. Sie stirbt noch vor Ort. 5 weitere Personen zwischen 24 und 31 werden auch verletzt, zum Teil lebensbedrohlich. Mittlerweile, das ist die gute Nachricht, schwebt aber niemand mehr in Lebensgefahr, hat die Polizei gestern am späten Abend noch mitgeteilt.
0: Es hat ja einen grossen Satz gegeben, dabei ist auch nach dem Täter gefunden worden.
1: Ja, und das ist die grosse Unbekannte aktuell. Die Polizei weiss nicht, ob es eine oder mehrere Täter gewesen sind. Sicher ist, dass der Täter oder Tätermehrzahl auf der Flucht ist. Schweizweit ist eine Grossfahndung ausgelöst worden, auch die deutsche Polizei fahndet. Man geht davon aus, dass die Täterschaft nicht mehr zu Aarau ist. Was man auch weiss, ist, dass von 2 verschiedenen Orten geschossen worden ist. Laut Polizei sind es viele Schüsse gewesen und auch 2 unterschiedliche Waffen sind gebraucht worden, eine Pistole und ein Gewehr. Zum Hintergrund der Tat weiss man noch nicht viel. Bei der Polizei hat man 3 mögliche Hypothesen. Ein Terroranschlag, ein Amoklauf oder sonst eine kriminelle Aktivität, wie zum Beispiel eine Abrechnung im Milieu.

Viertel vor 8 Uhr, das ist der Start in Montag und in die neue Woche bei Radio 24. Schön, sind ihr da. Stauender auf der 1 Richtung St. Gallen, ab Dietikon bis zum Gubrist und zwischen Zürich Nord und Zürich Ost. Von St. Gallen Richtung Zürich klemmt es dann ab Effretiken. Beim Westering ebenfalls in beiden Richtungen brauchen die Geduld. A4 Schaffhausen Richtung Winterthur anstehen ab Henkert. Auf der Oberlandautobahn Richtung Brütisellen ins Harzig ab Hegnau und in Richtung Hiwil ab Rütti. Dann in die Stadt Zürich rein, beim Autobahnende Zürich Süd Richtung Wiedeken der Stau. Im Bezirk Bülach bei der Schaffhauser Strasse zwischen Eglisau und dem Kreisel Glattfelden. Und über den Seedamm Richtung Rapperswil-Stucken ebenfalls. Gute Nachrichten aber vom Wetter. Die ersten Sonnenstrahlen sind schon da. Die Sonnenbrille kann man also montieren. Und es bleibt heute eigentlich den ganzen Tag schön sonnig. Wir haben um die 25 Grad am Nachmittag. Und wisst ihr, was wir uns auch darauf verlassen können? Auf die gute Musik. Da ist sie, Nico Santos. Why don't you stay?

0: Guten Morgen miteinander bei Radio 24, jetzt sind 10 vor 8 Uhr und für euch ja immer nur das Beste.
1: Ich kann mir jetzt noch etwas Romantisches einfallen lassen. Es war ein super schöner Sonnenuntergang.
0: Ja, der Vujo Gavrič, ja noch immer einer unserer liebsten Bachelor, das können wir sagen, oder?
2: Ja, ich habe schon gemerkt, wenn ich mich anfange auszuziehen, dass ihre Augen gerade geblinkt haben.
0: Aber nicht nur der Bachelor, sondern auch Powerlady gesucht oder zum Beispiel der Baumann, der Restaurant-Tester, haben uns doch einfach wunderbare Fernsehmomente beschert in den letzten 20 Jahren.
3: Und ich glaube, ich werde mein Leben lang nicht den Herrn Baumann vergessen. Mein Leben lang.
0: Ja, wir sagen Danke 3plus und vor allem Happy Birthday, weil genau eben heute vor 20 Jahren ist der Sender live gegangen und hat unser Leben doch noch mal ein Spürchen besser gemacht. Wir freuen uns auf die nächsten Jahre, die noch kommen und vor allem auf ganz viele wertvolle Zitate für unseren Alltag.
4: Ran an die Möpse!

0: schon die 24. Hallo miteinander. Nach der 8. haben wir für euch ganz viel gute Musik am Start. Alles, was wir brauchen, um fit durch den Montag durchzugehen. Und gefühlvoll in die neue Woche starten. Wir haben sie, die beste Playlist für euch.
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0: Guten Morgen, da bei Radio 24. Jetzt ist es 8.
5: Ich bin Melissa Steuri. Guten Morgen.
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5: Bei den Schüssen an der Technoparty in Aarau ist eine 22-jährige Italienerin gestorben. Italien will die Entwicklungen deshalb aufmerksam verfolgen, schreibt Premierministerin Giorgia Meloni auf der Plattform X. Sie fordert zwar, dass die Verantwortlichen rasch ermittelt werden, betont gleichzeitig aber ihr Vertrauen in die Schweizer Behörden. Laut italienischen Medien sollen die Eltern der Verstorbenen in Kürze in die Schweiz reisen. Vor Ort werden sie von einem Team der italienischen Botschaft betreut. Beim Veloverleiher Publibike fließen Millionen an öffentlichen Geldern an unbekannte Stellen. Publibike war Anfang August mehrheitlich von einem britischen Investor übernommen worden. Häufig investiere das Unternehmen in Geschäftsbereiche, bei denen es eng mit Regierungen und Städten zusammenarbeitet, teilte der Investor der Berner Zeitung mit. Wohin die öffentlichen Gelder genau fließen, sagte der Investor nicht. Laut dem Geschäftsführer von Publibike fließt ein Teil der Subventionen zurück an die Städte. Mehrere Schweizer Städte zahlen Millionen an Publibike, alleine aus Zürich kommen 19 Millionen Franken. Im September soll klar sein, wer am Runden Tisch der Brandkatastrophe in Gros-Montana teilnehmen wird. Laut der Leitung des Runden Tisches müssten insbesondere Bundesbehörden, Sozialversicherungen, Fachleute und auch die Opfer vertreten sein, berichtet die NZZ. Das Ziel des Runden Tisches ist ein Vergleich, damit es nicht zu jahrelangen Prozessen kommt. Die Zahl der Toten nach der Flutkatastrophe in Nepal steigt weiter. Der Katastrophenschutz Nepals spricht inzwischen von 903 Toten. Zusammen mit den offiziellen Zahlen aus dem betroffenen Gebiet in China sind mindestens 919 Menschen in der Flut gestorben. Auch werden noch immer über 4.200 Menschen vermisst, darunter viele Ausländer.
0: Stauhander auf der A1 Richtung St. Gallen ab Dietikon bis zum Gubrist und von Zürich Nord bis Zürich Ost und in der Gegenrichtung Stucket ab in Frietiken. Beim Westring müsst ihr anstehen in beide Richtungen. Auf der A4 Richtung Winterthur klemmt es dann ab Henkert. Oberlandautobahn Richtung Brütisellen-Harzig ab Hegnau und Richtung Hiwil ab Rütti. In die Stadt Zürich mehr geduldig planen beim Autobahnende Zürich Süd Richtung Wiedeken und im Bezirk Bülach ist noch die Schaffhauser Strasse verstopft zwischen Eglisau und dem Kreisel Glattfalden. Ich wünsche euch eine gute Fahrt. Sonnenstrahlen haben wir heute den ganzen Tag für uns für Güchsle. Jetzt am Morgen vielleicht noch ein paar Wolken, später dann noch mehr Sonne und etwa 25 Grad.
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0: Ja, einen wunderschönen guten Morgen. Schön, sind ihr mit uns unterwegs.
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Einen wunderschönen guten Morgen hier bei Radio 24. I was along a forbidden road. Das ist der wunderbare Robbie Williams. Where does it go? Und der ist schon bald bei uns in Zürich und spielt gerade ein Doppelkonzert im Hallenstadion. Und wenn ihr mit dabei sein und dort den Entertainer persönlich kennenlernen, dann unbedingt mitmachen, weil wir haben eine kleine Aufgabe für euch. Wenn ihr jetzt Angels für uns performt, egal in welcher Art und Weise, ihr könnt also komplett kreativ sein, einfach ein Video machen, wie ihr singt, tanzt, einen Handstand macht, wie vielleicht euer Gemüse daheim zu Angels tanzt oder irgendwie Katz kann einen Birzelbaum machen. Völlig wurscht, ihr dürft wirklich kreativ sein. Schickt uns ein Video an 079 533 24 24 per WhatsApp und mit ein bisschen Glück sind ihr mit dabei am Robbie Williams Konzert im Hallenstadion.

Guten Morgen hier bei Radio 24. Wir haben immer noch ein bisschen Morgenverkehr auf der A1 Richtung St. Gallen ab Dietikon und Zürich Nord und in Richtung Zürich von St. Gallen her stocken es ab Ifretigen. Beim Westring Anstieg in beiden Richtungen. Dann auch noch A4 Schaffhausen Richtung Winterthur ab Hengert. Auf der Oberlandautobahn ist es Richtung Brütisäle ab Hegnau verstopft. In der Stadt Zürich braucht ihr länger beim Autobahnende Zürich Süd. Und im Bezirk Bülach dort staut es noch auf der Schaffhauser Strasse zwischen Eglisau und dem Kreisel. Vom Wetter her kann ich es kurz machen. Es wird heute schön, gibt um die 25 Grad am Nachmittag. Ihr könnt also definitiv geniessen. Ich wünsche euch ganz einen guten Wochenstart.

Wir begleiten euch mit ganz viel Musik in den Wochenstart rein. Harry Styles zum Beispiel mit dabei. As It Was, immer noch einfach ein grossartiger Hit.

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1: Guten Morgen, das ist Radio 24. Wir haben die Musik, die ihr braucht, um gut in eine neue Woche zu starten. Leona zum Beispiel, Leonie mit dem Callum Scott. Kamerad haben wir mit Feel Alive oder auch noch Amy MacDonald. Die Musik, die so richtig Freude macht, dass man eben wach ist. Schön, sind ihr da.
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1: Guten Morgen hier bei Radio 24. Jetzt ist es 8:30.
9: Ich bin Melissa Steuri. Guten Morgen.
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9: Bei den Schüssen an der Technoparty in Aarau ist eine 22-jährige Italienerin gestorben. Italien will die Entwicklungen deshalb aufmerksam verfolgen, schreibt Premierministerin Giorgia Meloni auf der Plattform X. Sie fordert zwar, dass die Verantwortlichen rasch ermittelt werden, betont gleichzeitig aber ihr Vertrauen in die Schweizer Behörden. Laut italienischen Medien sollen die Eltern der Verstorbenen in Kürze in die Schweiz reisen. Vor Ort werden sie von einem Team der italienischen Botschaft betreut. Im September soll klar sein, wer am Runden Tisch der Brandkatastrophe in Gros-Montana teilnehmen wird. Laut der Leitung des Runden Tisches müssten insbesondere Bundesbehörden, Sozialversicherungen, Fachleute und auch die Opfer vertreten sein, berichtet die NZZ. Das Ziel des Runden Tisches ist ein Vergleich, damit es nicht zu jahrelangen Prozessen kommt. Die Zahl der Toten nach der Flutkatastrophe in Nepal steigt weiter. Der Katastrophenschutz Nepals spricht inzwischen von 903 Toten. Zusammen mit den offiziellen Zahlen aus dem betroffenen Gebiet in China sind mindestens 919 Menschen in der Flut gestorben. Auch werden noch immer über 4.200 Menschen vermisst, darunter viele Ausländer. Nachdem das US-Militär den Iran nach rund einem Monat erstmals wieder angegriffen hat, sind auch die Ölpreise wieder gestiegen. Heute Morgen früh kosteten 160 Liter der Nordseesorte Brent rund 1% mehr als noch letzte Woche. Die jüngste Eskalation zeigt, wie fragil die Lage beim für den Ölhandel wichtigen Schiffsverkehr durch die Straße von Hormuz bleibt.
1: Stau an der Auto-1 Richtung St. Gallen ab Dietike bis zum Gubrist und zwischen Zürich-Seebach und Zürich-Ost. Von St. Gallen Richtung Zürich klemmt es ab in Frediken. Beim Westring müsst ihr auch anstehen in beide Richtungen. Dann an vier Schaffhausen Richtung Winterthur. Dort noch ein bisschen Geduld braucht es zwischen Henkert und Winterthur Nord. Und in die Stadt Zürich rein beim Autobahnende Zürich-Süd Richtung Wiedeke. Dort stellt es noch ab Brunau. Gute Fahrt euch! Sonniges Wetter, es bleibt heute den ganzen Tag bei um die 25 Grad und an den nächsten Tagen wird es also weiterhin schön sonnig bleiben.
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1: 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Guten Morgen, ich bin Rilana Schetti. Guten Montag wünsche ich.
2: Jetzt mit

0: Hallo miteinander, das ist Radio 24.
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0: Heute Morgen haben wir gespielt mit der Jasmin aus Langnau am Albis. Sie hat daheim Hund, Katz, Fisch und Ross. Aber hat sie es wissen?
2: Zum Todestag von der Princess Diana, wie heissen ihre zwei Kinder?
3: Harry und Lilian.
2: Ja, richtig. Wie heisst mehr eigentlich zwischen Spanien und Marokko?
3: Gibraltar.
2: Richtig. Und letzte Frage, wie sagt man der Wissenschaft, die sich mit Erdbeben befasst?
3: Oh, Joker.
0: Erdbeben? Jetzt muss ich ganz tief in mein Wissen. Ich kann... Ist ja etwas mein. Ist es.
2: Ja, nicht schlecht.
0: Seismologie.
2: Ja, Seismologie. Korrekt. Stimmt.
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de wunderbare Amy MacDonald. This is the Life. Gehen wir durch den Montagvormittag, 8:45. Und es ist auch noch ein bisschen los auf der Straße. Und zwar staut auf der A1 Richtung St. Gallen ab, die Etikette bis zum Gubrist. Dann weiter noch zwischen Zürich-Seebach und Zürich-Ost. Von St. Gallen Richtung Zürich-Anstehen ab Efretiken. Beim Westring klemmt es auch noch in beide Richtungen. Dann an Vierschaffhausen Richtung Winterthur braucht ihr noch etwas länger ab Hengert. Und in die Stadt Zürich klemmt es noch beim Autobahnende Zürich-Süd Richtung Wiedeke. Wir haben heute schönes Wetter. Die Sonne scheint eigentlich den ganzen Tag bei um die 25 Grad. Und so geht es übrigens auch die nächsten Tage weiter.

0: Mit guter Musik starten wir in den Montag rein. Und da bei Radio 24 gibt es jetzt eigentlich vor allem noch etwas zu sagen.
1: Ran an die Möpse!
0: Ja, mögt ihr euch noch an Cyril erinnern?
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0: Damals bei Jung, Wild und Sexy sind dem 18-Jährigen seine Aussagen ja, ab durch die Decke und bis heute bleiben, würde ich sagen. Und eigentlich können wir da nur sagen, danke, dass eben genau vor 20 Jahren 3plus im Fernsehhimmel erschienen ist, weil, sind wir ehrlich, ganz viele also Fernsehperlen kennen wir ja von dort. Sei es eben Jung, Wild und Sexy, wo jetzt ja auch mit der Revealed-Version ab durch die Decke geht, The Bachelor oder auch Bauerledig sucht. Ich würde sagen, Happy Birthday 3plus auf 20 Jahre und hoffentlich auf noch ganz viele weitere legendäre Fernsehgeschichten wie die da.
2: Also wenn wir Zeit haben, machen wir das auch morgen.
3: Okay.
2: Schwanzwäsch. Das ist sauberer, oder? Und wenn sie Schwanz hast, einen sauberen Schwanz im Gesicht und nicht den dreckigen.

0: jetzt ebenfalls uns ein bisschen ein von Ofenback zusammen mit der Norma Jean Martin. Say it right. So heisst der wunderbare Hit Nelly Furtado. Auch sie hören wir nach der 9. Ganz viel Musik. Dann für euch hier bei Radio 24.
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0: Guten Morgen, hier bei Radio 24. Jetzt ist es 9 Uhr.
9: Ich bin Melissa Steuri. Guten Morgen.
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9: Bei den Schüssen an der Technoparty in Aarau ist eine 22-jährige Italienerin gestorben. Italien will die Entwicklungen deshalb aufmerksam verfolgen, schreibt Premierministerin Giorgia Meloni auf der Plattform X. Sie fordert zwar, dass die Verantwortlichen rasch ermittelt werden, betont gleichzeitig aber ihr Vertrauen in die Schweizer Behörden. Laut italienischen Medien sollen die Eltern der Verstorbenen in Kürze in die Schweiz reisen. Vor Ort werden sie von einem Team der italienischen Botschaft betreut. Beim Veloverleiher Publibike fließen Millionen an öffentlichen Geldern an unbekannte Stellen. Publibike war Anfang August mehrheitlich von einem britischen Investor übernommen worden. Häufig investiere das Unternehmen in Geschäftsbereiche, bei denen es eng mit Regierungen und Städten zusammenarbeitet, teilte der Investor der Berner Zeitung mit. Wohin die öffentlichen Gelder genau fließen, sagte der Investor nicht. Laut dem Geschäftsführer von Publibike fließt ein Teil der Subventionen zurück an die Städte. Mehrere Schweizer Städte zahlen Millionen an Publibike, alleine aus Zürich kommen 19 Millionen Franken. Im September soll klar sein, wer am Runden Tisch der Brandkatastrophe in Gros-Montana teilnehmen wird. Laut der Leitung des Runden Tisches müssten insbesondere Bundesbehörden, Sozialversicherungen, Fachleute und auch die Opfer vertreten sein, berichtet die NZZ. Das Ziel des Runden Tisches ist ein Vergleich, damit es nicht zu jahrelangen Prozessen kommt. Nachdem das US-Militär den Iran nach rund einem Monat erstmals wieder angegriffen hat, sind auch die Ölpreise wieder gestiegen. Heute Morgen früh kosteten 160 Liter der Nordseesorte Brent rund 1% mehr als noch letzte Woche. Die jüngste Eskalation zeigt, wie fragil die Lage beim für den Ölhandel wichtigen Schiffsverkehr durch die Straße von Hormuz bleibt.
0: Stau haben wir auf der A1 Richtung St. Gallen, ab Dietikon bis zum Gubrist und zwischen Zürich-Seebach und Zürich-Ost. Dann St. Gallen Richtung Zürich, Lamz auf der A1 zwischen Ifretik und Zürich-Ost. Beim Westring müsst ihr auch noch Geduld mitbringen in beide Richtungen. Auf Vierschaffhausen Richtung Winterthur ist es harzig ab Hankert und in die Stadt Zürich braucht ihr länger beim Autobahnende Zürich-Süd Richtung Wiedeke. Gute Fahrt euch! Wir haben heute Sonnenschein bei um die 25 Grad und auch die nächsten Tage geht es mit Sonne weiter und Temperaturen sind auch immer so zwischen 24 bis 26 Grad.
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0: 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Und ich wünsche euch ganz einen guten Montag. Schön, dass ihr da.
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Das ist Radio 24. Hallo miteinander. Bald, bald ist er bei uns in Zürich. Der Robbie Williams entertaint uns am 9. und am 10. September im Hallenstadion gerade ein Doppelkonzert. Und ihr könnt an einem Konzert mit dabei sein. Und zwar ganz einfach, wenn ihr uns jetzt ein Video davon schickt, wie ihr Angels performt. Und keine Angst, ihr müsst jetzt da nicht irgendwie super singen können. Also wenn ihr es könnt, sehr gerne, schickt uns das Video. Aber ihr dürft auch Playback singen, ihr dürft euch ein Haustier performen lassen, die Kinder etwas reinsingen, selber irgendeinen Breakdance dazu machen. Völlig egal, wie ihr performt, Hauptsache ihr schickt uns ein Video von Robbie Williams mit dem Song Angels. Und mit ein bisschen Glück seid ihr mit dabei im Hallenstadion. Jetzt Video schicken auf 079 533 24 24. Baby.

0: Das ist Radio 24 für euren Montagvormittag. Mit richtig viel guter Musik begleiten wir euch weiterhin durch den Wochenstart durch. Die aktuellen Hits und auch die uns schon länger gefallen. Wir haben sie alle mit dabei. Da bei Radio 24 Graz in der nächsten halben Stunde. Schön, sind ihr da.
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6: Im Studio für euch die Melissa Steuri.
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6: Politische Spannungen, Handelskonflikte und Sanktionen, solche geopolitischen Risiken treffen viele Schweizer Firmen direkt. Das zeigt eine Umfrage des Beratungsunternehmens EY bei über 240 Führungskräften. Mehr als die Hälfte der befragten Unternehmen spürte in den vergangenen 2 Jahren negative Folgen bei Umsatz und Verkauf. Trotzdem sind viele nicht gut genug auf geopolitische Risiken vorbereitet. Nur knapp jede dritte Firma spielt eine Krise regelmäßig durch. Oft ist unklar, wer dafür zuständig ist. Die Migros-Bank blickt auf ein erfolgreiches erstes halbes Jahr zurück. Unterm Strich machte die Bank rund 151 Millionen Franken Gewinn, fast 19 Millionen mehr als vor einem Jahr. Vor allem das zentrale Zinsgeschäft sowie das Kommissions- und Dienstleistungsgeschäft haben sich positiv entwickelt. Die Winterthurer Bevölkerung muss im nächsten Jahr weniger für den Strom bezahlen. Stadtwerk Winterthur senkt die Tarife für 2027 um 8%, wie das städtische Unternehmen mitteilt. Ein Familienhaushalt spart im nächsten Jahr ungefähr 100 Franken. Es ist die dritte Senkung der Strompreise in Folge. Gleichzeitig gibt es ein neues Tarifmodell. Der Tarif berechnet den Haushalten höhere Preise, wenn sie viel Strom gleichzeitig nutzen, etwa wenn verschiedene Geräte zur gleichen Zeit laufen. Nach dem tödlichen Unglück mit einer Fähre nahe Zypern äußern Passagiere schwere Vorwürfe gegen Kapitän und Besatzung. Unter anderem sollen Fluchtwege und Türen verschlossen gewesen sein, als die Fähre gesunken war. Außerdem soll der Kapitän das Schiff sehr früh verlassen haben. Die Behörden haben neben dem Kapitän gestern Abend daher auch 7 Besatzungsmitglieder festgenommen. Die Fähre war gestern kurz nach dem Auslaufen in Zypern gesunken. Mindestens 8 Menschen starben, 18 weitere werden noch vermisst. Es staut in der Region Zürich auf der Autobahn ab Brunau Richtung Wiedike. Dort verliere ich der gut 10 Minuten. Dann auf dem Zürcher Nordring klemmt es Richtung St. Gallen zwischen dem Limmataler Kreuz und dem Gubristunnel. Auch ein bisschen Geduld braucht es auf der A1 bei Baden. Es staut Richtung Zürich zwischen der Verzweigung Birfeld und dem Barecktunnel. Und dann müsst ihr auf der A2 Richtung Luzern zwischen Dagmersee und Sursee 20 Minuten mehr einrechnen. Wegen einem Unfall ist dort die linke Spur zu. Auch noch unterwegs eine gute Fahrt.
7: Wenn es heute etwas wird, dann eigentlich nur noch sonniger. Also ganz gute Aussichten definitiv. Am Nachmittag haben wir etwa 26 Grad. Dazu ein bisschen mäßiger Wind. Am Dienstag und Mittwoch gibt es auch einen Mix aus viel Sonne und ab und zu mal ein paar Wolkenfelder, die durchziehen, bei um die 25 Grad. Und am Donnerstag dann einmal mehr strahlender Sonnenschein bei 26 Grad und nur einen ganz leichten Wind, der noch weht.
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7: Zusammen gehen wir noch durch den Vormittag. Ich bin Trilana Schetti, schön sind ihr da.
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Das ist Radio 24. Schön, dass ihr mit uns unterwegs. Und hoffentlich sind ihr gut in die neue Woche reingestartet. Dass sie gut bleibt und vor allem wir einfach immer gute Laune haben, gibt es bei uns die beste Musik für euch als Begleitung. Schön, dass ihr mit uns unterwegs.

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Miley Cyrus. An dem Montag, 31. August. Schon krass. Es ist einfach schon wieder der 31. August. Wo ist die Zeit hin? Man sagt das immer so blöd, ich weiss, aber irgendwie ist es eben doch so. Es rennt einfach davon. Aber es bleibt noch schön sonnig die nächsten Tage. Also wir haben noch ein bisschen Sommer, wir behalten dann noch ein bisschen fest. Genau so. Wie die gute Musik durch den Montag.

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5: Im Studio für euch die Melissa Steuri.
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5: Die Gewerkschaft Unia fordert besseren Schutz für Bauarbeiter bei grosser Hitze. Ihre Umfrage unter knapp 1'000 Bauarbeitern zeige, dass die empfohlenen Schutzmaßnahmen der SUVA nicht umgesetzt würden. Das sei gefährlich, sagt Chris Kelly, Co-Leiter des Sektors Bau bei der Unia.
6: Die Hitzewellen, die die Schweiz dieses Jahr gespürt hat. Niemand spürt das stärker als Bauarbeiter. Erschöpfung, Hitzschlagrisiko und fast 10% mehr Unfälle an heißen Tagen. Und alle sind sich einig, so geht es eigentlich nicht weiter.
5: Laut der Umfrage können 85% der Bauarbeiter die von der SUVA empfohlenen Pausen nicht machen. Fast jeder siebte Bauarbeiter ist außerdem ohnmächtig geworden oder hat erlebt, wie ein Kollege ohnmächtig wurde. Die Winterthurer Bevölkerung muss im nächsten Jahr weniger für den Strom bezahlen. Stadtwerk Winterthur senkt die Tarife für 2027 um 8%, wie das städtische Unternehmen mitteilt. Ein Familienhaushalt spart im nächsten Jahr ungefähr 100 Franken. Es ist die dritte Senkung der Strompreise in Folge. Gleichzeitig gibt es ein neues Tarifmodell. Der Tarif berechnet den Haushalten höhere Preise, wenn sie viel Strom gleichzeitig nutzen, etwa wenn verschiedene Geräte zur gleichen Zeit laufen. In Uetikon am See ist gestern Abend ein junger TÜV-Fahrer bei einem Selbstunfall verletzt worden. Der 21-Jährige fuhr in einer 30er-Zone, als er beschleunigte und dabei das Vorderrad anhob, um nur auf dem Hinterrad zu fahren. Dabei verlor er die Kontrolle und stürzte, teilt die Kantonspolizei Zürich mit. Der TÜV schlitterte rund 60 Meter unkontrolliert über die Straße. Der 21-Jährige wurde verletzt ins Spital gebracht. Er wird wegen grober Verletzung der Verkehrsregeln angezeigt.
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5: Der Schweizer Fußballspieler Silvan Widmer tritt aus der Nationalmannschaft zurück. Das teilt der Schweizerische Fußballverband mit. Der 33-jährige Aargauer stand für die Nazi in 65 Spielen auf dem Platz. Dabei traf er 5-mal. Zudem vertrat Widmer die Schweiz bei 2 Europa- und 2 Weltmeisterschaften. Es steht auf der A1 Richtung Zürich zwischen Megenwil und dem Barecktunnel wegen einer Baustelle. Dort hat er ein Plus von 10 Minuten. Dann klemmt es ein bisschen auf der A3 Richtung Zürich zwischen Bruck und der Verzweigung Birfeld, ebenfalls wegen einer Baustelle. Und dann ist auf der A3 Richtung Chur wegen einer technischen Störung der Grenzer Bergtunnel gesperrt. Auch noch unterwegs, gute Fahrt.
7: Wenn es heute etwas wird, dann eigentlich nur noch sonniger. Also ganz gute Aussichten definitiv. Am Nachmittag haben wir etwa 26 Grad. Dazu ein bisschen mäßiger Wind. Am Dienstag und Mittwoch gibt es auch einen Mix aus viel Sonne und ab und zu mal ein paar Wolkenfelder, die durchziehen, bei um die 25 Grad. Und am Donnerstag dann einmal mehr strahlender Sonnenschein bei 26 Grad und nur einen ganz leichten Wind, der noch weht.
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7: Schön, dass ihr mit uns unterwegs. Ich wünsche euch einen wunderbaren Tag. Für euch am Mikrofon Trilana Schetti. Hallo zusammen.

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Das ist Radio 24. Hallo miteinander. Bald, bald ist er bei uns in Zürich. Der Robbie Williams entertaint uns am 9. und am 10. September im Hallenstadion gerade ein Doppelkonzert. Und ihr könnt an einem Konzert mit dabei sein. Und zwar ganz einfach, wenn ihr uns jetzt ein Video davon schickt, wie ihr Angels performt. Und keine Angst, ich will jetzt hier nicht irgendwie super singen können. Also wenn ihr es könnt, sehr gerne, schickt uns das Video. Aber ihr dürft jetzt auch Playback singen, ihr dürft euch ein Haustier performen lassen, die Kinder etwas rein singen, selber irgendeinen Breakdance dazu machen. Völlig egal, wie ihr performt, Hauptsache ihr schickt uns ein Video von Robbie Williams mit dem Song Angels. Und mit ein bisschen Glück seid ihr mit dabei im Hallenstadion. Jetzt Video schicken auf 079 533 24 24.

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7: Im Studio für euch die Melissa Steuri.
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7: Der Zürcher Kantonsrat will ein Handyverbot an Schulen. Er nahm einen entsprechenden Vorstoß der SVP und EDU knapp an. Das Verbot soll für die private Nutzung von Handys und Tablets gelten, vom Kindergarten bis zur 9. Klasse. Das Handyverbot soll auf dem ganzen Schulareal gelten, im Unterricht und in den Pausen. Der Regierungsrat muss nun verbindliche Richtlinien prüfen. Die Gewerkschaft Unia fordert besseren Schutz für Bauarbeiter bei grosser Hitze. Ihre Umfrage unter knapp 1'000 Bauarbeitern zeige, dass die empfohlenen Schutzmaßnahmen der SUVA nicht umgesetzt würden. Das sei gefährlich, sagt Chris Kelly, Co-Leiter des Sektors Bau bei der Unia.
8: Bei 33 Grad muss die Arbeit unterbrochen werden. Die SUVA muss endlich den Gesundheitsschutz wirksam kontrollieren und die Bauherren müssen bereit sein, eine Terminverschiebung in diesem Fall zu akzeptieren.
7: Laut der Umfrage können 85% der Bauarbeiter die von der SUVA empfohlenen Pausen nicht machen. Jede Stunde sollten bei über 33 Grad 15 Minuten Pause an einem gekühlten Ort gemacht werden können. Der Lohnunterschied zwischen Frau und Mann ist in der Schweiz im Jahr 2024 leicht gesunken. Das zeigen neue Zahlen des Bundesamts für Statistik. Frauen verdienten 2024 im Schnitt 15,7% weniger als ihre männlichen Kollegen. Zwei Jahre früher lag der Unterschied bei 16,2%. Gründe sind oft strukturell oder es liegt an der Berufserfahrung. Ein Teil könne aber nicht erklärt werden.
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7: Der Schweizer Fußballspieler Silvan Widmer tritt aus der Nationalmannschaft zurück. Das teilt der Schweizerische Fußballverband mit. Der 33-jährige Aargauer stand für die Nazi in 65 Spielen auf dem Platz. Dabei traf er 5-mal. Zudem vertrat Widmer die Schweiz bei 2 Europa- und 2 Weltmeisterschaften. Es stauet auf dem Zürcher Nordring Richtung St. Gallen zwischen dem Limmataler Kreuz und dem Gubrisch-Tunnel. Und dann klemmt es rund um den Gotthard-Tunnel. Für den Süden runter hat er 10 Minuten länger. Und für den Norden rauf verliere er zwischen Quinto und Airolo bis zu 20 Minuten. Allen unterwegs, gute Fahrt.
9: Wenn es heute etwas wird, dann eigentlich nur noch sonniger. Also ganz gute Aussichten definitiv. Am Nachmittag haben wir etwa 26 Grad. Dazu ein bisschen mäßiger Wind. Am Dienstag und Mittwoch gibt es auch einen Mix aus viel Sonne und ab und zu mal ein paar Wolkenfelder, die durchziehen, bei um die 25 Grad. Und am Donnerstag dann einmal mehr strahlender Sonnenschein bei 26 Grad und nur einen ganz leichten Wind, der noch weht.
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9: Einen guten Wünsche, ich bin Trilana Schetti. Ich habe einen guten Tag.
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James Morrison und Nelly Furtado. Das ist Radio 24. Schön, dass ihr mit uns unterwegs durch die Mittagspause durch. Ich hoffe, ihr kommt auch in Genuss von etwas Feinem zum Mittag. Schicke euch liebe Grüße. Schön, dass ihr mit uns unterwegs. 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
2: Im Studio für euch die Melissa Steuri.
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2: Der Zürcher Kantonsrat will ein Handyverbot an Schulen. Er nahm einen entsprechenden Vorstoß der SVP und EDU knapp an. Das Verbot soll für die private Nutzung von Handys und Tablets gelten, vom Kindergarten bis zur 9. Klasse. Das Handyverbot soll auf dem ganzen Schulareal gelten, im Unterricht und in den Pausen. Der Regierungsrat muss nun verbindliche Richtlinien prüfen. Die Gewerkschaft Unia fordert besseren Schutz für Bauarbeiter bei grosser Hitze. Ihre Umfrage unter knapp 1'000 Bauarbeitern zeige, dass die empfohlenen Schutzmaßnahmen der SUVA nicht umgesetzt würden. Das sei gefährlich, sagt Chris Kelly, Co-Leiter des Sektors Bau bei der Unia.
3: Bei 33 Grad muss die Arbeit unterbrochen werden. Die SUVA muss endlich den Gesundheitsschutz wirksam kontrollieren und die Bauherren müssen bereit sein, eine Terminverschiebung in diesem Fall zu akzeptieren.
2: Laut der Umfrage können 85% der Bauarbeiter die von der SUVA empfohlenen Pausen nicht machen. Jede Stunde sollten bei über 33 Grad 15 Minuten Pause an einem gekühlten Ort gemacht werden können. Der Lohnunterschied zwischen Frau und Mann ist in der Schweiz im Jahr 2024 leicht gesunken. Das zeigen neue Zahlen des Bundesamts für Statistik. Frauen verdienten 2024 im Schnitt 15,7% weniger als ihre männlichen Kollegen. Zwei Jahre früher lag der Unterschied bei 16,2%. Gründe sind oft strukturell oder es liegt an der Berufserfahrung. Ein Teil könne aber nicht erklärt werden. In Uetikon am See ist gestern Abend ein junger TÜV-Fahrer bei einem Selbstunfall verletzt worden. Der 21-Jährige fuhr in einer 30er-Zone, als er beschleunigte und dabei das Vorderrad anhob, um nur auf dem Hinterrad zu fahren. Dabei verlor er die Kontrolle und stürzte, teilt die Kantonspolizei Zürich mit. Der TÜV schlitterte rund 60 Meter unkontrolliert über die Straße. Der 21-Jährige wurde verletzt ins Spital gebracht. Er wird wegen grober Verletzung der Verkehrsregeln angezeigt. In der Region Zürich-Stolz auf der Autobahn ab Brunau bis Wiedike, der verliert dort gut 10 Minuten. Dann klemmt es auf dem Zürcher Westring ab Urdorf Nord bis durch zum Kubrisch-Tunnel. Und der Stolz rund um den Gotthard-Tunnel. Für den Süden aber hat er 10 Minuten länger und für den Norden auf verliert er zwischen Quinto und Airolo bis zu 20 Minuten. Auch noch unterwegs eine gute und sichere Fahrt.
4: Wir haben heute Nachmittag um die 26 Grad. Dazu haben eigentlich wirklich ganz viel Sonnenschein zum Geniessen mit einem mäßigen Wind. Und auch morgen und die nächsten Tage sieht es gut aus. Wir haben so ein bisschen einen Mix aus viel Sonne und vor allem ein paar Wolkenfelder, die wir durchziehen. Am Dienstag und Mittwoch bei um die 25 Grad. Am Donnerstag dann nochmal strahlender Sonnenschein bei 26 Grad. Dazu einmal ein leichtes Windchen zum Gespüren.
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4: Ja, und zusammen geht es ein bisschen ringer, oder? Darum machen wir es so. Ich bin Trilana Schetti. Schön, sind ihr da.
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Musik aus der Schweiz von Luca Henny hier bei Radio 24. Und jetzt reisen wir ein bisschen zurück, so in 2000er, und fühlen es so richtig mit Ihnen da. Pitbull und Christina Aguilera. Feel these moments. Ein wunderbarer, guter Hit, oder? Also, let's fetz, gehen wir rein. Schön, dass ihr mit uns.

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14: Ich bin der Nicola Cattomas.
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14: Der Lohnunterschied zwischen Frau und Mann ist in der Schweiz im Jahr 2024 weiter gesunken, wenn auch nur leicht. Das zeigen neue Zahlen des Bundesamts für Statistik. Frauen verdienten 2024 im Schnitt 15,7% weniger als ihre männlichen Kollegen. Zwei Jahre früher lag der Unterschied bei 16,2%. Der Lohnunterschied steigt etwa, je höher die Kaderfunktion ist. Gründe für die Lohndifferenz sind oft strukturell oder es liegt an der Berufserfahrung. Ein Teil kann laut Bund aber nicht erklärt werden. Der Zürcher Kantonsrat will ein Handyverbot an Schulen. Er nahm einen entsprechenden Vorstoß knapp an. Das Verbot soll für die private Nutzung von Handys und Tablets gelten, vom Kindergarten bis zur 9. Klasse. Das Handyverbot soll auf dem ganzen Schulareal gelten, im Unterricht und in den Pausen. Der Regierungsrat muss nun verbindliche Richtlinien prüfen. Die Schweiz greift auf ihre Notreserven für Tierfutter zurück. Der Grund? Das niedrige Wasser auf den wichtigen Schiffsrouten wie dem Rhein und der Donau erschwert die Importe von Proteinfuttermitteln, teilt die wirtschaftliche Landesversorgung mit. Bis Ende Februar dürfen vorerst maximal 20% der Schweizer Reserven benutzt werden. Nach der Hitzewelle im Sommer fordern Schweizer Städte mehr Spielraum für Klimaanpassungen auf Straßen. Sie wollen etwa weniger versiegelte Flächen und mehr Grünraum. Die Städtekonferenz Mobilität sieht dabei vor allem Tempo 30 als wichtigen Hebel. Tiefere Geschwindigkeiten brauchen weniger Verkehrsfläche und schaffen so Platz für Begrünung, heißt es. Bund und Kantone hätten solche Temporeduktionen zuletzt aber erschwert. Ein bisschen länger haben wir aktuell vom Westring Richtung Basel zwischen Urdorf Nord und am Limmataler Kreuz. Da stockt der Verkehr wegen der Verkehrsüberlastung. Genau gleich wie vom Nordring Richtung St. Gallen zwischen dem Limmataler Kreuz und dem Gubristunnel. Ich wünsche eine gute und sichere Fahrt.
15: Wir haben heute Nachmittag um die 26 Grad. Dazu eigentlich wirklich ganz viel Sonnenschein zum Geniessen mit einem mäßigen Wind. Und auch morgen und die nächsten Tage sieht es gut aus. Wir haben so einen Mix aus viel Sonne und vor allem ein paar Wolkenfelder, die wir durchziehen. Am Dienstag und Mittwoch bei um die 25 Grad. Am Donnerstag dann nochmal strahlender Sonnenschein bei 26 Grad. Dazu einmal ein leichtes Windchen zum Spüren.
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15: Starten wir zusammen rein in den Nachmittag. Schön, sind ihr da. Ich bin Rilana Schatti. Hallo.
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0: das schon die 24 mit ganz viel Musik für euren Montag. Schön sind ihr da. Das ist Hecht mit Monamur.
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wunderbare Frau Sabrina Carpenter und wir machen gerade mit der Nächsten weiter, nämlich mit der Selena Gomez. Zusammen mit dem DJ Marshmallow haben wir sie hier für euch mit Wolves. Ich wünsche euch einen ganz guten Montag.

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8: Ich bin der Nicola Cattomas.
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8: Einen Tag nach den tödlichen Schüssen in Aarau ist der mutmaßliche Täter gefasst. Die Aargauer Kantonspolizei konnte vergangene Nacht einen 43-jährigen Schweizer festnehmen, wie sie mitteilt. Felix Haldimar.
9: Der Mann wird verdächtigt, in der Nacht auf gestern an einer Technoparty in Aarau bei der Rossrennbahn Schachen eine 22-jährige Italienerin verschossen zu haben. 5 weitere Personen sind teils schwer verletzt worden. Die Kantonspolizei Aargau geht von einem Einzeltäter aus. Die Ermittlungen zu den genauen Tatumständen und dem Motiv laufen noch. Über den verdächtigen Mann und die Verhaftung will die Polizei am Mittwochnachmittag informieren.
8: Die Schweizer Parteien haben letztes Jahr leicht weniger Geld durch Spenden, Mitgliederbeiträge oder andere Quellen eingenommen als noch im Jahr zuvor. Die Einnahmen sanken auf 24,6 Millionen Franken. Das ist insgesamt 1 Million weniger als noch im Vorjahr, wie die eidgenössische Finanzkontrolle mitteilt. Parteien müssen diese Zahlen jedes Jahr offenlegen. Die höchsten Einkünfte angegeben hat die SP, gefolgt von der FDP und der SVP. Der Zürcher Kantonsrat lehnt einen späteren Kindergartenstart ab. Damit treten viele Kinder weiterhin mit 4 Jahren in den Kindergarten ein. In der Debatte ging es um eine Verschiebung des Stichtags für den Kindergarten. Mit 102 zu 74 Stimmen lehnte der Kantonsrat einen entsprechenden Vorstoß von GLP, SVP und AL ab. Sie argumentierten, dass Vierjährige oft überfordert seien im Kindergarten. Das führe auch zu einer Mehrbelastung bei den Lehrpersonen. Die Gegner wollten keinen Alleingang des Kantons Zürich. Aktuell klemmt's auf dem Nordring Richtung St. Gallen zwischen dem Limmataler Kreuz und dem Gubrisch-Tunnel wegen einer Verkehrsüberlastung. Sonst haben wir aber Freifahrt, kommen gut und sicher ans Ziel.
10: Wir haben heute Nachmittag um die 26 Grad. Dazu eigentlich wirklich ganz viel Sonnenschein zum Geniessen mit einem mäßigen Wind. Und auch morgen und die nächsten Tage sieht es gut aus. Wir haben so einen Mix aus viel Sonne und vor allem ein paar Wolkenfelder, die wir durchziehen. Am Dienstag und Mittwoch bei um die 25 Grad. Am Donnerstag dann nochmal strahlender Sonnenschein bei 26 Grad. Dazu einmal ein leichtes Windchen zum Spüren.
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10: Und das natürlich nur mit Motivationsmusik pur. Ich bin Trilana, schön sind ihr da.
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Hallo miteinander. Bald, bald ist er bei uns in Zürich. 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

to love somebody, da bei Radio 24. Ich bin der Ilana Schetti, schön, dass ihr mit Radio 24 unterwegs. Wir hören euch schon gleich wieder da. Jetzt geht es aber weiter mit der Anja Leibacher ab 3. Viel Spass mit ihr und habt weiterhin ganz ein gutes Tagli.

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0: Eine Stimme, die haben einfach wegblasen da von Dermot Kennedy. Das ist Radio 24, alle zusammen. Und mit dem besten Wetter gehen wir durch den Montag Nachmittag. Unter anderem mit dem David Guetta und der Sia Flames heisst der Song. Und natürlich auch für alle Justin Timberlake-Fans etwas dabei. Schön, dass ihr mit uns unterwegs seid.
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0: Grüezi zusammen, der Wendig Nachmittag für Radio 24. Es ist 3.
8: Ich bin der Nicola Katomas.
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8: Einen Tag nach den tödlichen Schüssen in Aarau ist der mutmaßliche Täter gefasst. Die Aargauer Kantonspolizei konnte vergangene Nacht einen 43-jährigen Schweizer festnehmen, wie sie mitteilt. Felix Haldimar.
10: Der Mann wird verdächtigt, in der Nacht auf gestern an einer Technoparty in Aarau bei der Rossrennbahn Schachen eine 22-jährige Italienerin verschossen zu haben. 5 weitere Personen sind teils schwer verletzt worden. Die Kantonspolizei Aargau geht von einem Einzeltäter aus. Die Ermittlungen zu den genauen Tatumständen und dem Motiv laufen noch. Über den verdächtigen Mann und die Verhaftung will die Polizei am Mittwochnachmittag informieren.
8: Schweizer Parteien haben letztes Jahr weniger Einnahmen gemacht als im Jahr davor. Insgesamt nahmen 9 Parteien, die ihre Finanzen offengelegt haben, fast 25 Millionen Franken ein. Das ist fast 1 Million weniger als im Vorjahr. Die meisten Einnahmen erzielte die SP mit fast 8 Millionen, gefolgt von FDP mit 4 und SVP mit knapp 3 Millionen. Trotz des trockenen Sommers sollte der kommenden Skisaison nichts im Wege stehen. Laut Blick melden viele Schweizer Skigebiete volle Speicherseen. Damit ist die künstliche Beschneiung für den kommenden Winter weitgehend gesichert. Rund 54% der Pisten können inzwischen beschneit werden. Nun braucht es vor allem ein kalter Spätherbst und Frühwinter, damit der Schnee liegen bleibt. Nach dem schweren Schiffsunglück vor der Küste Zyperns sind der festgenommene Kapitän, 7 Besatzungsmitglieder und der Unternehmensdirektor vor ein Amtsgericht gestellt worden. Das berichten lokale Medien. Die Fähre war gestern kurz nach dem Auslaufen gekentert. 8 Personen sind dabei ums Leben gekommen. Der Zürcher Kantonsrat lehnt einen späteren Kindergartenstart ab. Damit treten viele Kinder weiterhin mit 4 Jahren in den Kindergarten ein. In der Debatte ging es um eine Verschiebung des Stichtags für den Kindergarten. Mit 102 zu 74 Stimmen lehnte der Kantonsrat einen entsprechenden Vorstoß von GLP, SVP und AL ab. Sie argumentierten, dass 4-Jährige oft überfordert seien im Kindergarten. Das führe auch zu einer Mehrbelastung bei den Lehrpersonen. Die Gegner wollten keinen Alleingang des Kantons Zürich.
0: Im Moment geht es etwas länger für die Stadt Zürich rein beim Autobahnende Wiedike. Und auf dem Nordring fährt es langsam aber sicher an von Stocken Richtung St. Gallen, ab dem Limmataler Kreuz bis zum Gubrist. Und sonst kommen wir eigentlich noch überall recht gut durch. Ausser vor dem Gotthard, also richtig. Hey, richtig Gotthard ab von Luzern her. Zwischen Erstfeld und Göschenen. Dort ist ein Baustell drum, 1 Stunde 20 Minuten, wo wir auf mehreren Abschnitten so ein bisschen länger haben. Ich wünsche euch eine gute Fahrt. Wenn ihr es braucht, viel Geduld und einen schönen Montagnachmittag. Und schön ist er tatsächlich mit dieser Sonne, einem blauen Himmel, so richtig angenehm bei rund 25 Grad. Morgen sieht es ähnlich aus, vielleicht so 2-3 Grad wärmer. Aber auch dann eher mal ab und zu noch ein bisschen Wolken. Aber auch die Sonne meldet sich wieder.
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0: Schön, dass ich euch begleite. Mein Name ist Anja Leibacher. Salut zusammen.

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Das ist euch ein Montag, ein Nachmittag, der sehr schön aussieht, nachdem wir eigentlich ein sehr schönes Wochenende hatten, so wettertechnisch. Und da hat es perfekt gepasst bei mir, nämlich gerade ums Haus herum ganz viele kleine Konzerte gewesen. Und da bin ich zur Haustür ausgelaufen und plötzlich höre ich Musik, wo ich so denke, hä? Irgendwie kommt mir das bekannt vor. Ich habe mal ein bisschen genauer hergelassen, dann ist mir aufgefallen, das ist Sida. Noemi Besa auf der Bühne gestanden und hat ein paar Songs performt. Es war unglaublich schön. Das Publikum hat unglaublich Freude gehabt. Ich glaube, sie auch, so wie ich nachher auf Social Media gesehen habe. Und jetzt nachdem kann ich wirklich sagen, es lohnt sich absolut, Noemi Besa mal einmal live zu sehen, wenn ihr irgendwie die Möglichkeit habt und sie schauen könnt. Und bis dahin hören wir sie jetzt einfach hier bei Radio 24. Das ist Hear Me aus dem Thurgau von der Noemi Besa bei Radio 24.

am Montagnachmittag bei Radio 24. Und so tönt er bei uns. Unter anderem haben wir Purple Disco Machine für euch ready, zusammen mit Sophie and the Giants.

0: ihr jetzt für oben noch in Sicht habt. Wir begleiten euch natürlich hier bei Radio 24. Machen wir alle zusammen. Bis zum Schluss.
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0: 2 Minuten vor dem 4 bei Radio 24 würde ich sehr gerne das Menü für nach den 4 auftischen. Das musikalische Menü selbstverständlich, was mit dem Essen durchs Radio, das funktioniert leider noch nicht. Darum Teddy Swims. Das Hauptspiel gibt es Pink und ein grossartiges Dessert. Trina mit Don't Stop the Music. Das ist Radio 24. Salli zusammen, schön sind wir da.
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2: Hallo zusammen. Ihr hört Radio 24, den Montag, Nachmittag, jetzt ist es 4 Uhr.
3: Ich bin der Nicola Catomas.
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3: Die Schweiz will für mehr Grenzsicherheit enger mit Deutschland zusammenarbeiten. Justizminister Beat Jans hat sich darum heute mit Deutschlands Innenminister Alexander Dobrindt getroffen. Das Ziel sei, gemeinsam entschlossener gegen grenzüberschreitende Kriminalität vorzugehen, sagt Bundesrat Beat Jans.
5: Es hat schon auch damit zu tun, dass wir realisieren, dass die grenzüberschreitende Kriminalität als Bedrohung größer wird und dass wir ihr entschiedener begegnen müssen.
3: Bei den Gesprächen sei es darum gegangen, wie die vertiefte Zusammenarbeit aussehen könnte, so Bundesrat Beat Jans weiter. Die Schäden des schweren Unwetters vom Freitag fallen im Kanton Zürich deutlich höher aus als zunächst angenommen. Die Gebäudeversicherung Kanton Zürich rechnet mit rund 200 Millionen Franken. Ursprünglich war von 30 Millionen Franken die Rede. Es wurden insgesamt rund 11.600 Schäden gemeldet. Schweizer Banken haben letztes Jahr Rekorde erzielt. Der Geschäftserfolg stieg um knapp 6% auf fast 74 Milliarden Franken, teilt die Bankiervereinigung Swiss Banking mit. Besonders stark wuchs das Geschäft mit Kommissionen und Dienstleistungen. Auch die verwalteten Vermögen erreichten Rekorde. In der ersten Hälfte dieses Jahres überschritten sie erstmals die Schwelle von 10 Billionen Franken. Im Konflikt mit dem Iran wollen die USA den wirtschaftlichen Druck weiter erhöhen. Das kündigt der US-Finanzminister Scott Bessent an. Geplant sind unter anderem Sanktionen gegen Banken, die weiterhin mit dem Iran Geschäfte machen. Die USA haben den Iran in der letzten Nacht auch wieder militärisch attackiert, zum ersten Mal seit einem Monat.
2: Liebe Grüße auf die Strasse. Im Moment haben wir länger auf dem Nordring Richtung St. Gallen, vom Limmataler Kreuz bis zum Gubrist und auf dem Westring stocken jetzt ebenfalls noch ein bisschen zurück. Dann haben wir auf der A1 Richtung Zürich zwischen Brütisellen Kreuz und Zürich Ost länger, genauso wie auf der A1 Richtung St. Gallen zwischen Zürich Seebach und Zürich Ost. Ich wünsche euch eine ganz gute Fahrt. Wettertechnisch sieht die ganze Woche eigentlich recht schön aus. Es sind immer mal ein paar Wolken unterwegs, aber vor allem am Nachmittag viel Sonne und immer so um die 25 bis 30 Grad.
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2: Und das schöne Wetter, das geniessen wir alle zusammen, völlig egal, wenn es auch nur zum Feister ein ist. Wir ziehen die Sonne einfach auf. Mein Name ist Anja Leibacher, schön, dass ich euch heute begleiten darf.

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0: Im Sound noch könnte jetzt irgendwie morgen um 3 Uhr an so einer Techno-Party sein. Dort würde es vielleicht auch so episch tönen mit noch so viel Licht und Zeug und Sachen. Im Moment gerade nehmen wir Sonnenlicht, das ist auch voll okay, oder? Wenn es so schön entweder zu den Windschutzscheiben einstrahlt oder irgendwie zum Küchenfenster. Und so gehen wir durch den Montagnachmittag Nachmittag zusammen mit Stefanie Heinzmann. Oder auch Kings of Leon. Schön sind ihr da, das ist Radio 24. Grüezi zusammen.
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0: Jetzt ist es halbe 5 bei Radio 24 Montag. Hallo.
3: Ich bin der Nicola Catomas.
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3: Nach der Flut im Grand Canyon im US-Bundesstaat Arizona werden noch immer Menschen vermisst. Laut dem eidgenössischen Außendepartement gibt es derzeit keine Informationen über mögliche Schweizer Opfer. Die Schweizer Vertretung in San Francisco stehe mit den lokalen Behörden in Kontakt. Der Grand Canyon Nationalpark zieht jährlich Millionen Touristen an, die die beeindruckende Schluchtenlandschaft bestaunen wollen. Schweizer Bankkunden sollen künftig einfacher Geld ins Ausland überweisen können. Die Kreditkartenriesen Visa und Mastercard arbeiten mit dem Schweizer Unternehmen PayInit an einer Plattform für Banken, schreiben die Unternehmen. Damit können Überweisungen ins Ausland einfach in der gewohnten Banken-App gemacht werden. In Österreich ist der heißeste Sommer der 260-jährigen Messgeschichte verzeichnet worden. Die gemittelte Lufttemperatur lag 2,6 Grad über dem Klimamittel von 1991 bis 2020. Das teilte der staatliche Wetterdienst mit. Zudem wurden an mehr als 100 Messstationen neue Temperaturrekorde erreicht.
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3: Der Grasshopper Club Zürich und Verteidiger Saulo De Carli lösen den Vertrag vorzeitig auf. Der 34-Jährige beendet seine Karriere. De Carli wechselte vor 2 Jahren zurück in die Schweiz zu Goethe und absolvierte für die Zürcher insgesamt 35 Spiele. In dieser Saison hat De Carli wegen einer Knieverletzung alle Partien verpasst.
0: Im Moment geht es etwas langsamer für die Stadt Zürich rein, beim Autobahnende Wiedike. Dann haben wir auf dem Nordring und auf dem Westring jeweils auf mehreren Abschnitten etwas länger, genauso wie auf der A1 Richtung Zürich zwischen dem Brüggisellenkreuz und Zürich Ost und ebenfalls auf der A1 Richtung St. Gallen zwischen Zürich Seebach und Zürich Ost. Dann geht es Richtung Schaffhausen länger auf der Autobahn von Winterthur Nord bis Hettlingen, wo ihr einfach ein auf die Bremse müsst und langsam aber sicher fällt es auch über den Seedamm nach von Stocken und Stauen Richtung Rapperswil. Ich wünsche euch eine gute Fahrt.
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0: Und wettertechnisch ist es und bleibt es schön eigentlich die ganze Woche. Immer zwischen 25 und 30 Grad mit viel Sonne. Ab und zu ein paar Wolken, aber eigentlich immer schön angenehm.
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0: Schön sind ihr da. Mein Name ist Anja Leibacher. Hallo miteinander.
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0: Sonntag bei Radio 24. 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

0: die erste Feuerobe von dieser Woche. Da hat man sich immer besonders verdient. So, nachdem dass man sich zwei Tage ausgeruht hat, wieder einen Tag gearbeitet, da muss man unbedingt die Füße auflegen am Abend, ganz wichtig. Ja, nicht mehr zu fest bewegen und viel essen, wir müssen uns wieder erholen, damit wir morgen wieder aufstehen können. Und wichtig ist da auch, dass man zur Regeneration die richtige Musik lässt. Und da gehört zum Beispiel Uncle Cracker dazu. Oder allgemein das, was wir hier spielen. Wir haben eure Regenerations- und Feierabendmusik ready gemacht. Schön sind ihr mit uns unterwegs.
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0: Es ist 5 Uhr, ihr hört Radio 24 am Montag, nachmittags alle zusammen.
7: Ich bin der Nicola Cattomas. Guten Abend.
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7: Die Schweiz will für mehr Grenzsicherheit enger mit Deutschland zusammenarbeiten. Justizminister Beat Janz hat sich darum heute mit Deutschlands Innenminister Alexander Dobrindt in Chiasso getroffen. Bei den Gesprächen sei es darum gegangen, wie die vertiefte Zusammenarbeit aussehen könnte, sagt Deutschlands Innenminister Alexander Dobrindt. So sei vor gut 2 Jahren eine rechtliche Grundlage geschaffen worden.
9: Wir sind sukzessive immer wieder einen Schritt weiter gegangen auf Basis der guten Erfahrung. Und wir haben jetzt durch den neuen Polizeivertrag von 2024 auch die rechtlichen Grundlagen, mit denen wir genauso eine Kooperation eingehen könnten.
7: Wie diese Kooperation konkret aussehen könnte, ist noch offen. Die Schäden des schweren Unwetters vom Freitag fallen im Kanton Zürich deutlich höher aus als zunächst angenommen. Die Gebäudeversicherung Kanton Zürich rechnet mit rund 200 Millionen Franken. Ursprünglich war von 30 Millionen Franken die Rede. Es wurden insgesamt rund 11.600 Schäden gemeldet. Schweizer Banken haben letztes Jahr Rekorde erzielt. Der Geschäftserfolg stieg um knapp 6% auf fast 74 Milliarden Franken, teilt die Bankiervereinigung Swiss Banking mit. Besonders stark wuchs das Geschäft mit Kommissionen und Dienstleistungen. Auch die verwalteten Vermögen erreichten Rekorde. In der ersten Hälfte dieses Jahres überschritten sie erstmals die Schwelle von 10 Billionen Franken.
0: Im Moment geht es länger für die Stadt Zürich, Autobahnende Wiedeken, dann auf dem Nordring und auf dem Westring, wo ihr jeweils länger habt, auf der A1 Richtung Zürich zwischen dem Rastplatz Baltenswil und Zürich-Ost, in die Gegenrichtung, dann ab dem Rastplatz Büsisee und bis Wallisellen. Ihr habt länger Richtung Schaffhausen zwischen Winterthur-Nord und Hettlingen, genauso wie über den Seedamm rein Richtung Rapperswil. Jetzt habe ich den Faden verloren. Auf der A1 Richtung Bern haben wir zwischen Dietiken und dem Bierfeld ein bisschen länger auf mehreren Abschnitten. Und sonst kommen wir bis jetzt noch überall gut durch. Ich wünsche euch eine ganz gute Fahrt. Und wettertechnisch gibt es nicht viel, um den Faden zu verlieren, weil da bleibt es einfach schön die ganze Woche immer zwischen 25 und 30 Grad mit viel Sonne, die sich angekündigt hat. Ab und zu mal ein bisschen Wind und ein bisschen Wolken.
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0: Mein Name ist Anja Leibacher. Ich wünsche euch eine gute Fahrt in Feierabend, ob heim, ob ins Fitness oder noch sonst ein neues Herren. Schön sind ihr da.

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0: Grüezi miteinander, das ist der Montagnachmittag bei Radio 24. Wir haben es kurz vor dem 17:30 und der Song hier im Hintergrund, der geht auf TikTok aktuell, geht ein bisschen crazy. Und das ist ein schöner an diesen Social Media Plattformen, dass da manchmal einfach plötzlich Songs auftauchen, die nachher mega gross werden, wir im Radio können spielen und auch unglaublich gut sind. Das hat sie da nicht gebraucht, das hat sie auch nicht geschafft. Amy Winehouse haben wir parat für euch in der nächsten halben Stunde mit A Rehab.
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3: Das sehen Sie heute Abend in der Zürich News. Verhaftung nach der tödlichen Schüsse in Aarau. Die Polizei hat einen 43-Jährigen gefasst. Im Moment gehen die Behörden von einem Einzeltäter aus. Opfer ist eine 22-jährige Italienerin, die für ein besseres Leben in die Schweiz gekommen ist. Handyverbot an Zürcher Schulen. Der Kantonsrat will das Handy vom Kinski bis zu der dritten Sek verbieten, nicht nur im Schulzimmer, auch auf dem Pausenplatz. Und ein Spaziergang im Wald kann im Moment lebensgefährlich sein, wegen Bäumen, die nach dem Unwetter umkippen können. 9 Gemeinden im Zürcher Unterland sperren die Wälder darum komplett.
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0: Hallo miteinander, das ist Radio 24, 17:30 haben wir es, den Montagabend.
7: Ich bin der Nicola Cattomas. Guten Abend.
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7: Nach der Flut im Grand Canyon im US-Bundesstaat Arizona werden noch immer Menschen vermisst. Laut dem eidgenössischen Außendepartement gibt es derzeit keine Informationen über mögliche Schweizer Opfer. Die Schweizer Vertretung in San Francisco steht mit den lokalen Behörden in Kontakt. Der Grand Canyon Nationalpark zieht jährlich Millionen Touristen an, die die beeindruckende Schluchtenlandschaft bestaunen wollen. Schweizer Bankkunden sollen künftig einfacher Geld ins Ausland überweisen können. Die Kreditkartenriesen Visa und Mastercard arbeiten mit dem Schweizer Unternehmen PayInit an einer Plattform für Banken, schreiben die Unternehmen. Damit können Überweisungen ins Ausland einfach in der gewohnten Banken-App gemacht werden. In Österreich ist der heißeste Sommer der 260-jährigen Messgeschichte verzeichnet worden. Die gemittelte Lufttemperatur lag 2,6 Grad über dem Klimamittel von 1991 bis 2020. Das teilte der staatliche Wetterdienst mit. Zudem wurden an mehr als 100 Messstationen neue Temperaturrekorde erreicht.
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7: Der Grasshopper Club Zürich und Verteidiger Saulo De Carli lösen den Vertrag vorzeitig auf. Der 34-Jährige beendet seine Karriere. De Carli wechselte vor 2 Jahren zurück in die Schweiz zu Goethe und absolvierte für die Zürcher insgesamt 35 Spiele. In dieser Saison hat De Carli wegen einer Knieverletzung alle Partien verpasst.
0: Beim Hardturm, also auf der Strecke zwischen Altstetten und dem Limmataler Kreuz, dort liegt aktuell irgendwelches Zeug auf der Strasse. Bitte aufpassen, wenn ihr dort gerade unterwegs seid. Dann habt ihr länger, wenn ihr in die Stadt Zürich unterwegs seid, beim Autobahnende Wiedecken, was ein bisschen länger geht. auf dem Nordring und auf dem Westring, wo ihr auf mehreren Abschnitten ein bisschen auf Bremse müsst. Ebenfalls dann auf der A1 Richtung Zürich zwischen dem Rastplatz Baltenswil und Zürich Ost und auch in die Gegenrichtung zwischen dem Rastplatz Büsisee und Wallisellenstocken. Dann auf der Autobahn Richtung Schaffhausen zwischen Winterthur und Hettlingen, genauso wie über den Seedamm, rein Richtung Rapperswil und auf der Oberland Autobahn im Moment in Richtung Uster. Und im Aargau geht es aktuell rund eine halbe Stunde länger auf der Strecke, also Richtung Bern auf der Strecke Dietikon-Lenzburg. Dort ein bisschen mehr Zeit einrechnen. Sonst kommen wir überall gut durch, wünsche euch eine ganz gute Fahrt.
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0: Und die Sonne, die packen wir ein und nehmen sie die ganze Woche wieder mit. Es gibt ein paar einzelne Wolken, vor allem jeweils am Morgen, wo es noch ein bisschen mehr bewölkt ist. Aber sonst eigentlich Sonne angesagt, schönes Wetter angesagt. 25 bis 30 Grad.
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0: Jetzt schauen wir aber zuerst mal von oben. Mein Name ist Anja Leibacher. Schön sind wir alle zusammen unterwegs.
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Der gemütliche Weg in Montag für oben hier bei Radio 24. Begleitet von eurer Lieblingsmusik, von euren liebsten Künstlerinnen und Künstler. Unter anderem eine Frau, die absolut unglaublich ist, was für eine Stimme sie hat. Und sie heisst Anne-Marie. 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

0: Ray Dalton bei Radio 24. Begleitet von der Sonne und der Taylor Swift machen wir uns jetzt in Richtung für Abend. Eine Minute nach der anderen, ein Kilometer nach dem anderen, bis wir endlich daheim sind und können die Füsse auflegen. Darum gibt es auch einen Artist nach dem anderen hier. Wir haben es gemütlich mit James Morrison. I Won't Let You Go haben wir bereit für euch in der nächsten halben Stunde.
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0: Guten Abend miteinander. Es ist 6 Uhr. Ihr hört Radio 24.
5: Ich bin der Nicola Katomas. Guten Abend.
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5: Schweizer Bankkunden sollen künftig einfacher Geld ins Ausland überweisen können. Die Kreditkartenriesen Visa und Mastercard arbeiten mit dem Schweizer Unternehmen PayInit an einer Plattform für Banken, schreiben die Unternehmen. Damit können Überweisungen ins Ausland einfach in der gewohnten Banken-App gemacht werden. Ein 18-jähriger Mann ist nach einem Badeunfall im Vierwaldstättersee vor Burchs in Nidwalden tot geborgen worden. Er war gestern beim Schwimmen untergetaucht und wurde seither vermisst, teilt die Kantonspolizei Nidwalden mit. Beim Verstorbenen handelt es sich um einen portugiesischen Staatsangehörigen, der im Vereinigten Königreich lebt. Die genauen Umstände des Badeunfalls werden von der Kantonspolizei in Zusammenarbeit mit der Staatsanwaltschaft untersucht. Für den KI-Bot ChatGPT, das Online-Forum Reddit und die Spieleplattform Roblox gelten bald deutlich strengere EU-Regeln. Alle drei haben eine entscheidende Schwelle für Nutzerzahlen überschritten, das teilt die EU-Kommission mit. Damit gelten neue Vorschriften, unter anderem beim Kinder- und Jugendschutz.
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5: Lionel Messi wird nicht mehr für die argentinische Fußballnationalmannschaft spielen. Der 39-Jährige erklärte auf Instagram seinen Rücktritt nach 207 Länderspielen und dem WM-Titel 2022 als Höhepunkt. Sein letztes Länderspiel bestritt Messi diesen Sommer im verlorenen WM-Final gegen Spanien.
0: Liebe Grüße zu euch auf der Strasse. Im Moment haben wir länger beim Autobahnende Wiedeke für die Stadt Zürich rein, dann auf dem Nordring und auf dem Westring, jeweils auf mehreren Abschnitten. Auf der A1 stockt es dann zwischen dem Rastplatz Baldenswil und Zürich-Ost in Richtung Zürich und in die Gegenrichtung zwischen dem Rastplatz Büsisee und Wallisellen. Dann klemmt es auf der Autobahn Richtung Schaffhausen ab Winterthur bis Hettlingen und über den Seedamm rein in Richtung Rapperswil, genauso wie auf der Oberland-Autobahn Richtung Uster. Und im Aargau ist es die A1 Richtung Bern zwischen Dietikon und Lenzburg, wo es etwa eine halbe Stunde Stau hat. Ich wünsche euch eine ganz gute Fahrt in der Montag für Abend. Und wettertechnisch haben wir morgen ein wunderschönes Programm. Eigentlich der ganze Rest der Arbeitswoche ist ein wunderschönes Programm mit viel Sonne. Immer so um die 25 bis 30 Grad und ein paar einzelne Wolken, die vor allem am Morgen noch ein bisschen am Himmel hängen.
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0: Schön, sind ihr alle mit Radio 24 unterwegs. Es ist 3 Minuten ab der 6. Mein Name ist Anja Reibacher. Salut zusammen.

Seit Jahren gehört er zu den meistgelosten Künstlerinnen und Künstlern. Absolut berechtigt, der Ed Sheeran. Und sie da hat es eigentlich langsam auch verdient. Aber ich glaube, sie braucht noch ein paar Jahre.

0: Disposition, eine der neuen Songs vom neuen Album von Bruno Mars. On My Soul heisst der. Werden wir noch öfters hören, da wir Radio 24 schnell einen grossartigen Song. Und wir haben noch mehr grossartige Songs parat. Muss ich eigentlich gar schon nicht mehr sagen, oder? Absolut klar. Zum Beispiel Brooklyn. Oder David Lily Allen Nutbell. Zum richtig groovig in der Wendung. Für oben in ein Paar, alle zusammen.
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0: Grüezi zusammen, das ist der Montagabend, 6:30 bei Radio 24.
9: Ich bin der Nicola Cattomas. Guten Abend.
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9: Der Genfer See ist viel stärker mit Mikroplastik verschmutzt als bisher vermutet. Laut SRF zeigt eine neue Messmethode der Universität und der ETH Lausanne, die Konzentration durch Plastikpartikel ist bis zu 656 Mal höher als bisher angenommen. Diese Plastikteilchen können in menschliche Zellen eindringen und die Gesundheit beeinträchtigen. Mehrere Kantonalparteien der jungen SVP haben eine nationale Wolfskampagne lanciert. Darin fordern sie eine klare und transparente Wolfsregulierung. Sie wollen, dass es in der Schweiz nicht mehr als 12 Wolfsrudel gibt. Zudem müssten alle Kosten des Wolfsmanagements offengelegt werden. Die Matterhorn-Gotthard-Bahn will ab dem 1. November keine großen Fahrzeuge mehr mit dem Autofahrrad durch den Furka-Tunnel transportieren. Laut der Luzerner Zeitung nehmen Lastwagen, Busse oder größere Wohnmobile zu viel Platz ein und das Verladen sei aufwendiger. Zudem gehe es auch um die Sicherheit. Die Matterhorn-Gotthard-Bahn hat beim Bundesamt für Verkehr ein entsprechendes Gesuch eingereicht.
8: Sport.
9: Lionel Messi wird nicht mehr für die argentinische Fußballnationalmannschaft spielen. Der 39-Jährige erklärte auf Instagram seinen Rücktritt nach 207 Länderspielen und dem WM-Titel 2022 als Höhepunkt. Sein letztes Länderspiel bestritt Messi diesen Sommer im verlorenen WM-Final gegen Spanien.
0: Es löst sich langsam aber sicher auf, der Stau. Er hat noch länger für die Stadt Zürich rein, beim Autobahnende Wiedeke. Dann auf der A1 Richtung Zürich zwischen Brütisellenkreuz und Zürich Ost und in die andere Richtung zwischen Rastplatz Büsisee und Wallisellen. Dann geht es auf der Oberland Autobahn noch ein kurzes Stückchen Richtung Oster, ein bisschen länger. Und im Aargau ist es die A1 Richtung Bern zwischen Dietikon und Lenzburg. Dort müsst ihr wirklich schon fast eine halbe Stunde mehr einrechnen. Ich wünsche euch eine ganz gute Fahrt. Kommt gut durch den Montagabend.
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0: Es wird die Sonne wieder vorkommen, auch morgen, übermorgen, übermorgen, eigentlich den ganzen Rest der Woche. Es sind immer so zwischen 25 und 30 Grad, mit ein paar Wolken, vor allem jeweils am Morgen.
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0: Schön, sind wir zusammen unterwegs. Mein Name ist Anja Leibacher. Ich wünsche euch ganz, ganz einen schönen Montagabend.
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Brooklyn, das ist Radio 24, euren Weg in Richtung Feuroben. Und zwar mit einem Song von einem Album, das absolut crazy gut ist. Olivia Rodrigo hat dieses Jahr eben ihr neues Album rausgegeben. Und von dort kommt auch Drop Dead. Das haben wir jetzt gehört.

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10: Ich bin der Nicola Cattomas. Guten Abend.
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10: Der Genfer See ist viel stärker mit Mikroplastik verschmutzt als bisher vermutet. Laut SRF zeigt eine neue Messmethode der Universität und der ETH Lausanne, die Konzentration durch Plastikpartikel ist bis zu 656 Mal höher als bisher angenommen. Diese Plastikteilchen können in menschliche Zellen eindringen und die Gesundheit beeinträchtigen. Die Matterhorn-Gotthard-Bahn will ab dem 1. November keine großen Fahrzeuge mehr mit dem Autofahrrad durch den Furka-Tunnel transportieren. Laut der Luzerner Zeitung nehmen Lastwagen, Busse oder größere Wohnmobile zu viel Platz ein und das Verladen sei aufwendiger. Zudem gehe es auch um die Sicherheit. Die Matterhorn-Gotthard-Bahn hat beim Bundesamt für Verkehr ein entsprechendes Gesuch eingereicht. Italiens Bevölkerung wird in den kommenden Jahrzehnten deutlich schrumpfen. Bis 2050 dürfte das Land fast 4 Millionen Einwohner verlieren, wie aus neuen Prognosen des italienischen Statistikamts hervorgeht. Dann hätte Italien noch 55 Millionen Einwohnende. Bis 2080 wird ein Rückgang auf 45,8 Millionen erwartet. Grund für den Rückgang ist, dass immer weniger Menschen geboren werden und mehr sterben.
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10: Lionel Messi wird nicht mehr für die argentinische Fußballnationalmannschaft spielen. Der 39-Jährige erklärte auf Instagram seinen Rücktritt nach 207 Länderspielen und dem WM-Titel 2022 als Höhepunkt. Sein letztes Länderspiel bestritt Messi diesen Sommer im verlorenen WM-Final gegen Spanien. Ein bisschen länger haben der Aktor vom Nordring Richtung St. Gallen zwischen dem Limmataler Kreuz und dem Gubristunnel. Dort stockt der Verkehr wegen einer Verkehrsüberlastung. Genau gleich wie auf der A1 Zürich Richtung Bern zwischen Herkingen und Oensingen und auf der A1 Bern Richtung St. Gallen zwischen Zürich-Seebach und Zürich-Ost. Und dann hat es einen Unfall gegeben auf der A1 Bern Richtung Zürich zwischen Kriegstetten und Wangen an der Aare. Darum haben wir dort auch bis zu 15 Minuten länger. Ich wünsche eine gute und sichere Fahrt.
11: An das Wetter kümmern und dürfen wir uns gewöhnen. Es werden am Morgen wieder rund 25 Grad mit viel Sonne, die sich angekündigt hat. Auch den Rest der Woche immer so zwischen 25 und 30 Grad mit ganz viel schöner Sonne.
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0: 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I knew it, I knew you.

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2: Ich bin der Nicola Katomas. Guten Abend.
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2: Im Streit um schärfere Kapitalvorschriften kommt die zuständige Ständeratskommission der UBS entgegen. Sie schlägt vor, dass die Großbank ihre ausländischen Tochtergesellschaften zu 50% mit hartem Kernkapital unterlegen muss. Für die anderen 50% soll die UBS spezielle Anleihen einsetzen dürfen. Der Bundesrat fordert dagegen eine vollständige Unterlegung mit hartem Kernkapital. Der Genfer See ist viel stärker mit Mikroplastik verschmutzt als bisher vermutet. Laut SRF zeigt eine neue Messmethode der Universität und der ETH Lausanne, die Konzentration durch Plastikpartikel ist bis zu 656 Mal höher als bisher angenommen. Diese Plastikteilchen können in menschliche Zellen eindringen und die Gesundheit beeinträchtigen. Italiens Bevölkerung wird in den kommenden Jahrzehnten deutlich schrumpfen. Bis 2050 dürfte das Land fast 4 Millionen Einwohner verlieren, wie aus neuen Prognosen des italienischen Statistikamts hervorgeht. Dann hätte Italien noch 55 Millionen Einwohnende. Bis 2080 wird ein Rückgang auf 45,8 Millionen erwartet. Grund für den Rückgang ist, dass immer weniger Menschen geboren werden und mehr sterben.
0: Sport.
2: Lionel Messi wird nicht mehr für die argentinische Fußballnationalmannschaft spielen. Der 39-Jährige erklärte auf Instagram seinen Rücktritt nach 207 Länderspielen und dem WM-Titel 2022 als Höhepunkt. Sein letztes Länderspiel bestritt Messi diesen Sommer im verlorenen WM-Final gegen Spanien. Aktuell haben wir keine Meldungen über größere Störungen aus dem Sendegebiet. Ich wünsche eine gute und sichere Fahrt.
3: An das Wetter kümmern und dürfen wir uns gewöhnen. Es werden am Morgen wieder rund 25 Grad mit viel Sonne, die sich angekündigt hat. Auch den Rest der Woche immer so zwischen 25 und 30 Grad mit ganz viel schöner Sonne.
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10: Die Themen haben heute Schlagzeilen gemacht. Guten Abend.
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10: Einen Tag nach den tödlichen Schüssen in Aarau ist der mutmaßliche Täter gefasst. Die Aargauer Kantonspolizei konnte vergangene Nacht einen 43-jährigen Schweizer festnehmen, wie sie mitteilt. Felix Haldimar.
11: Der Mann wird verdächtigt, in der Nacht auf gestern an einer Technoparty in Aarau bei der Rossrennbahn Schachen eine 22-jährige Italienerin verschossen zu haben. 5 weitere Personen sind teils schwer verletzt worden. Die Kantonspolizei Aargau geht von einem Einzeltäter aus. Die Ermittlungen zu den genauen Tatumständen und dem Motiv laufen noch. Über den verdächtigen Mann und die Verhaftung will die Polizei am Mittwochnachmittag informieren.
12: Die Gewerkschaft Unia fordert besseren Schutz für Bauarbeiter bei grosser Hitze. Ihre Umfrage unter knapp 1'000 Bauarbeitern zeige, dass die empfohlenen Schutzmaßnahmen der SUVA nicht umgesetzt würden. Das sei gefährlich, sagt Chris Kelly, Co-Leiter des Sektors Bau bei der Unia.
13: Die Hitzewellen, die die Schweiz dieses Jahr gespürt hat, niemand spürt das stärker als Bauarbeiter. Erschöpfung, Hitzschlagrisiko und fast 10% mehr Unfälle an heißen Tagen. Und alle sind sich einig, so geht es eigentlich nicht weiter.
12: Laut der Umfrage können 85% der Bauarbeiter die von der SUVA empfohlenen Pausen nicht machen. Fast jeder 7. Bauarbeiter ist außerdem ohnmächtig geworden oder hat erlebt, wie ein Kollege ohnmächtig wurde.
10: Nach der Hitzewelle im Sommer fordern Schweizer Städte mehr Spielraum für Klimaanpassungen auf Straßen. Sie wollen etwa weniger versiegelte Flächen und mehr Grünraum. Die Städtekonferenz Mobilität sieht dabei vor allem Tempo 30 als wichtigen Hebel. Tiefere Geschwindigkeiten brauchen weniger Verkehrsfläche und schaffen so Platz für Begrünung, heißt es. Bund und Kantone hätten solche Temporeduktionen zuletzt aber erschwert.
12: Der Lohnunterschied zwischen Frau und Mann ist in der Schweiz im Jahr 2024 weiter gesunken, wenn auch nur leicht. Das zeigen neue Zahlen des Bundesamts für Statistik. Frauen verdienten 2024 im Schnitt 15,7% weniger als ihre männlichen Kollegen. 2 Jahre früher lag der Unterschied noch bei 16,2%. Der Lohnunterschied steigt etwa je höher die Kaderfunktion ist. Gründe für die Lohndifferenz sind oft strukturell oder es liegt an der Berufserfahrung. Ein Teil kann laut Bund aber nicht erklärt werden.
10: In Österreich ist der heißeste Sommer der 260-jährigen Messgeschichte verzeichnet worden. Die gemittelte Lufttemperatur lag 2,6 Grad über dem Klimamittel von 1991 bis 2020. Das teilte der staatliche Wetterdienst mit. Zudem wurden an mehr als 100 Messstationen neue Temperaturrekorde erreicht.
14: 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Ja, ein paar einzelne Wolken, aber in den nächsten Tagen eigentlich immer schön freundlich Wetter mit bis zu 30 Grad, etwas zwischen 25 und 30 Grad.
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2: Die Themen haben heute Schlagzeilen gemacht. Guten Abend.
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3: Die Gewerkschaft Unia fordert besseren Schutz für Bauarbeiter bei grosser Hitze. Ihre Umfrage unter knapp 1'000 Bauarbeitern zeige, dass die empfohlenen Schutzmaßnahmen der SUBA nicht umgesetzt würden. Das sei gefährlich, sagt Chris Kelly, Co-Leiter des Sektors Bau bei der Unia.
4: Bei 33 Grad muss die Arbeit unterbrochen werden. Die SUBA muss endlich den Gesundheitsschutz wirksam kontrollieren und die Bauherren müssen bereit sein, eine Terminverschiebung in diesem Fall zu akzeptieren.
3: Laut der Umfrage können 85% der Bauarbeiter die von der SUBA empfohlenen Pausen nicht machen. Jede Stunde sollten bei über 33 Grad 15 Minuten Pause an einem gekühlten Ort gemacht werden können.
2: Die Schweizer Parteien haben letztes Jahr leicht weniger Geld durch Spenden, Mitgliederbeiträge oder andere Quellen eingenommen als noch im Jahr zuvor. Die Einnahmen sanken auf 24,6 Millionen Franken. Das ist insgesamt 1 Million weniger als noch im Vorjahr, wie die Eidgenössische Finanzkontrolle mitteilt. Parteien müssen diese Zahlen jedes Jahr offenlegen. Die höchsten Einkünfte angegeben hat die SP, gefolgt von der FDP und der SVP.
3: Politische Spannungen, Handelskonflikte und Sanktionen, solche geopolitischen Risiken treffen viele Schweizer Firmen direkt. Das zeigt eine Umfrage des Beratungsunternehmens A bei über 240 Führungskräften. Mehr als die Hälfte der befragten Unternehmen spürte in den vergangenen 2 Jahren negative Folgen bei Umsatz und Verkauf. Trotzdem sind viele nicht gut genug auf geopolitische Risiken vorbereitet. Nur knapp jede dritte Firma spielt eine Krise regelmäßig durch. Oft ist unklar, wer dafür zuständig ist.
2: Schweizer Banken haben letztes Jahr Rekorde erzielt. Der Geschäftserfolg stieg um knapp 6% auf fast 74 Milliarden Franken, teilt die Bankiervereinigung Swiss Banking mit. Besonders stark wuchs das Geschäft mit Kommissionen und Dienstleistungen. Auch die verwalteten Vermögen erreichten Rekorde. In der ersten Hälfte dieses Jahres überschritten sie erstmals die Schwelle von 10 Billionen Franken. Die Schweiz greift auf ihre Notreserven für Tierfutter zurück. Dies, weil nicht mehr genügend Proteinfuttermittel aus dem Ausland importiert werden kann. Das niedrige Wasser auf wichtigen Schiffsrouten wie dem Rhein und der Donau erschweren die Transporte, teilt die wirtschaftliche Landesversorgung mit. Bis Ende Februar dürfen vorerst maximal 20% der Schweizer Reserven benutzt werden. Verschärft sich die Lage weiter, kann der Bundesrat auch die restlichen Pflichtlager freigeben.
5: 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Ja, ein paar einzelne Wolken, aber in den nächsten Tagen eigentlich immer schön freundlich Wetter mit bis zu 30 Grad, etwas zwischen 25 und 30 Grad.
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2: Die Themen haben heute Schlagzeilen gemacht. Guten Abend.
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2: Einen Tag nach den tödlichen Schüssen in Aarau ist der mutmaßliche Täter gefasst. Die Aargauer Kantonspolizei konnte vergangene Nacht einen 43-jährigen Schweizer festnehmen, wie sie mitteilt. Felix Haldimar.
3: Der Mann wird verdächtig.

0: besichtigt in der Nacht auf gestern an einer Technoparty in Aarau bei der Rossrennbahn Schachen eine 22-jährige Italienerin verschossen zu haben. 5 weitere Personen sind teils schwer verletzt worden. Die Kantonspolizei Aargau geht von einem Einzeltäter aus. Die Ermittlungen zu den genauen Tatumständen und dem Motiv laufen noch. Über den verdächtigen Mann und die Verhaftung will die Polizei am Mittwochnachmittag informieren.
1: Die Gewerkschaft Unia fordert besseren Schutz für Bauarbeiter bei grosser Hitze. Ihre Umfrage unter knapp 1'000 Bauarbeitern zeige, dass die empfohlenen Schutzmaßnahmen der SUVA nicht umgesetzt würden. Das sei gefährlich, sagt Chris Kelly, Co-Leiter des Sektors Bau bei der Unia.
2: Die Hitzewellen, die die Schweiz dieses Jahr gespürt hat, niemand spürt das stärker als Bauarbeiter. Erschöpfung, Hitzschlagrisiko und fast 10% mehr Unfälle an heissen Tagen. Und alle sind sich einig, so geht es eigentlich nicht weiter.
1: Laut der Umfrage können 85% der Bauarbeiter die von der SUVA empfohlenen Pausen nicht machen. Fast jeder 7. Bauarbeiter ist außerdem ohnmächtig geworden oder hat erlebt, wie ein Kollege ohnmächtig wurde.
3: Nach der Hitzewelle im Sommer fordern Schweizer Städte mehr Spielraum für Klimaanpassungen auf Straßen. Sie wollen etwa weniger versiegelte Flächen und mehr Grünraum. Die Städtekonferenz Mobilität sieht dabei vor allem Tempo 30 als wichtigen Hebel. Tiefere Geschwindigkeiten brauchen weniger Verkehrsfläche und schaffen so Platz für Begrünung, heißt es. Bund und Kantone hätten solche Temporeduktionen zuletzt aber erschwert.
1: Der Lohnunterschied zwischen Frau und Mann ist in der Schweiz im Jahr 2024 weiter gesunken, wenn auch nur leicht. Das zeigen neue Zahlen des Bundesamts für Statistik. Frauen verdienten 2024 im Schnitt 15,7% weniger als ihre männlichen Kollegen. 2 Jahre früher lag der Unterschied noch bei 16,2%. Der Lohnunterschied steigt etwa je höher die Kaderfunktion ist. Gründe für die Lohndifferenz sind oft strukturell oder es liegt an der Berufserfahrung. Ein Teil kann laut Bund aber nicht erklärt werden.
3: In Österreich ist der heißeste Sommer der 260-jährigen Messgeschichte verzeichnet worden. Die gemittelte Lufttemperatur lag 2,6 Grad über dem Klimamittel von 1991 bis 2020. Das teilte der staatliche Wetterdienst mit. Zudem wurden an mehr als 100 Messstationen neue Temperaturrekorde erreicht.
4: 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Ja, ein paar einzelne Wolken, aber in den nächsten Tagen eigentlich immer schön freundlich Wetter mit bis zu 30 Grad, etwas zwischen 25 und 30 Grad.
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2: Die Themen haben heute Schlagzeilen gemacht. Guten Abend.
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3: Die Gewerkschaft Unia fordert besseren Schutz für Bauarbeiter bei grosser Hitze. Ihre Umfrage unter knapp 1'000 Bauarbeitern zeige, dass die empfohlenen Schutzmaßnahmen der SUVA nicht umgesetzt würden. Das sei gefährlich, sagt Chris Kelly, Co-Leiter des Sektors Bau bei der Unia.
4: Bei 33 Grad muss die Arbeit unterbrochen werden. Die SUVA muss endlich den Gesundheitsschutz wirksam kontrollieren und Bauherren müssen bereit sein, eine Terminverschiebung in diesem Fall zu akzeptieren.
3: Laut der Umfrage können 85% der Bauarbeiter die von der SUVA empfohlenen Pausen nicht machen. Jede Stunde sollten bei über 33 Grad 15 Minuten Pause an einem gekühlten Ort gemacht werden können.
2: Die Schweizer Parteien haben letztes Jahr leicht weniger Geld durch Spenden, Mitgliederbeiträge oder andere Quellen eingenommen als noch im Jahr zuvor. Die Einnahmen sanken auf 24,6 Millionen Franken. Das ist insgesamt 1 Million weniger als noch im Vorjahr, wie die Eidgenössische Finanzkontrolle mitteilt. Parteien müssen diese Zahlen jedes Jahr offenlegen. Die höchsten Einkünfte angegeben hat die SP, gefolgt von der FDP und der SVP.
3: Politische Spannungen, Handelskonflikte und Sanktionen, solche geopolitischen Risiken treffen viele Schweizer Firmen direkt. Das zeigt eine Umfrage des Beratungsunternehmens A bei über 240 Führungskräften. Mehr als die Hälfte der befragten Unternehmen spürte in den vergangenen 2 Jahren negative Folgen bei Umsatz und Verkauf. Trotzdem sind viele nicht gut genug auf geopolitische Risiken vorbereitet. Nur knapp jede dritte Firma spielt eine Krise regelmäßig durch. Oft ist unklar, wer dafür zuständig ist.
2: Schweizer Banken haben letztes Jahr Rekorde erzielt. Der Geschäftserfolg stieg um knapp 6% auf fast 74 Milliarden Franken, teilt die Bankiervereinigung Swiss Banking mit. Besonders stark wuchs das Geschäft mit Kommissionen und Dienstleistungen. Auch die verwalteten Vermögen erreichten Rekorde. In der ersten Hälfte dieses Jahres überschritten sie erstmals die Schwelle von 10 Billionen Franken. Die Schweiz greift auf ihre Notreserven für Tierfutter zurück. Dies, weil nicht mehr genügend Proteinfuttermittel aus dem Ausland importiert werden kann. Das niedrige Wasser auf wichtigen Schiffsrouten wie dem Rhein und der Donau erschweren die Transporte, teilt die wirtschaftliche Landesversorgung mit. Bis Ende Februar dürfen vorerst maximal 20% der Schweizer Reserven benutzt werden. Verschärft sich die Lage weiter, kann der Bundesrat auch die restlichen Pflichtlager freigeben.
5: 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Ja, ein paar einzelne Wolken, aber in den nächsten Tagen eigentlich immer schön freundlich Wetter mit bis zu 30 Grad, etwas zwischen 25 und 30 Grad.
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0: Es ist heiß. 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